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1: Ich bin Philipp Nützig. Die Bundesanwaltschaft ermittelt jetzt zu der Sprengstoffdrohne am Leipziger Flughafen. Der Fall ist von besonderer Bedeutung für die Sicherheit, so die Begründung. Wer hinter dem Vorfall in Leipzig steckt, ist noch unklar. Einige Experten halten Russland für den Drahtzieher. Im Prozess um den tödlichen Autoanschlag auf eine Münchner Verdi-Demo ist der Täter zu lebenslanger Haft verurteilt worden. Das Gericht stellte außerdem die besondere Schwere der Schuld fest. Eine frühzeitige Entlassung auf Bewährung ist damit so gut wie vom Tisch. Der 25-Jährige hatte eine Mutter und ihr Kind getötet. Der Bund will Unternehmen helfen, die wegen des Niedrigwassers in den Flüssen ihre Transportketten über Wasser umstellen müssen. Verkehrsminister Bilger plant unter anderem Ausnahmen vom Sonntagsfahrverbot für Lkw. Langfristig sollen sowohl Schiffe als auch Infrastruktur besser an Niedrigwasser angepasst werden. Bekommt Deutschland zum ersten Mal eine Frau als Staatsoberhaupt? Auch führende Unionspolitiker sind dafür, dass Bundespräsident Steinmeier eine Nachfolgerin bekommen soll. Unionsfraktionschef Frei sagte den Funke-Zeitungen, er würde sich das wünschen.
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2: Heute früh lockere Quellwolken, die Tiefstwerte liegen zwischen 20 und 14 Grad. In der Früh dann vom Aargau über die Baar bis an den Bayerischen Bodensee erstmal ein paar dicke Wolken. Gegen Nachmittag wieder überall viel Sonne und rund um den Fender ein paar kleine Schauer möglich. 24 bis 30 Grad in der Spitze. Und der Radioseefunk Wochenendwettertrend für die ganze Heimat. Es wird wieder heißer.
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1: Ich bin Philipp Nützig. Guten Morgen. Die Sprengstoffdrohne vom Leipziger Flughafen ist jetzt ein Fall für die Bundesanwaltschaft. Die Behörde hat die Ermittlungen übernommen. Nach wie vor ist unklar, wer hinter dem Vorfall steckt. Der Flughafen gilt als Umschlagplatz für militärische Hilfslieferungen an die Ukraine. Unternehmen, die wegen des Niedrigwassers in den Flüssen vom Wasser auf die Straße oder Schiene ausweichen müssen, kriegen Hilfe vom Bund. Verkehrsminister Bilger will unter anderem das Sonntagsfahrverbot lockern. Langfristig soll investiert werden, um Infrastruktur und Schiffe besser an Niedrigwasser anzupassen. Der Mann, der bei einer Verdi-Demo in München eine Mutter und ihr Kind mit einem Auto getötet hat, muss lebenslang hinter Gitter. Das Bayerische Oberlandesgericht stellte auch die besondere Schwere der Schuld fest. Er kann nach 15 Jahren voraussichtlich also nicht auf Bewährung raus. Fußball-Bundesligist RB Leipzig fährt eine absolute Mega-Ablöse ein. Jan Diomande wechselt für mindestens 125 Millionen Euro zu Real Madrid. Der Transfer ist jetzt offiziell bestätigt. Die Summe kann durch Boni auf rund 140 Millionen Euro steigen.
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2: Heute früh lockere Quellwolken, die Tiefstwerte liegen zwischen 20 und 14 Grad. In der Früh dann vom Aargau über die Baar bis an den Bayerischen Bodensee erstmal ein paar dicke Wolken. Gegen Nachmittag wieder überall viel Sonne und rund um den Fender ein paar kleine Schauer möglich. 24 bis 30 Grad in der Spitze. Und der Radioseefunk Wochenendwettertrend für die ganze Heimat. Es wird wieder heißer.
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1: Ich bin Philipp Nützig. Guten Morgen. Die Bundesanwaltschaft ermittelt jetzt zu der Sprengstoffdrohne am Leipziger Flughafen. Der Fall ist von besonderer Bedeutung für die Sicherheit, so die Begründung. Wer hinter dem Vorfall in Leipzig steckt, ist noch unklar. Einige Experten halten Russland für den Drahtzieher. Hitzewellen werden in Deutschland zu einem immer größeren Problem. Deshalb fordern Umwelt- und Sozialverbände einen Hitzegipfel der Bundesregierung. Bund, Länder und Kommunen sollen ihre Maßnahmen besser abstimmen. Außerdem brauche es einen bundesweiten Hitzeaktionsplan und mehr Klimaschutz. Der Bund will Unternehmen helfen, die wegen des Niedrigwassers in den Flüssen ihre Transportketten über Wasser umstellen müssen. Verkehrsminister Bilger plant unter anderem Ausnahmen vom Sonntagsfahrverbot für Lkw. Langfristig sollen sowohl Schiffe als auch Infrastruktur besser an Niedrigwasser angepasst werden. Reste einer SpaceX-Rakete sind auf dem Mond eingeschlagen. Das haben europäische Wissenschaftler jetzt bestätigt. Es handelt sich dabei um ein etwa 4 Tonnen schweres Trümmerteil, das 1,5 Jahre durchs All geflogen war. Solche Einschläge gelten als Gefahr für eine mögliche Basis auf dem Mond.
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2: Heute früh lockere Quellwolken, die Tiefstwerte liegen zwischen 20 und 14 Grad. In der Früh dann vom Aargau über die Baar bis an den Bayerischen Bodensee erstmal ein paar dicke Wolken. Gegen Nachmittag wieder überall viel Sonne und rund um den Fender ein paar kleine Schauer möglich. 24 bis 30 Grad in der Spitze. Und der Radioseefunk Wochenendwettertrend für die ganze Heimat. Es wird wieder heißer.
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1: Heute früh lockere Quellwolken. Die Tiefstwerte liegen zwischen 20 und 14 Grad. In der Früh dann vom Aargau über die Baar bis an den Bayerischen Bodensee erstmal ein paar dicke Wolken. Gegen Nachmittag wieder überall viel Sonne und rund um den Fender ein paar kleine Schauer möglich. 24 bis 30 Grad in der Spitze. Und der Radio Seefunk Wochenendwettertrend für die ganze Heimat. Es wird wieder heißer.
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7: Menschen brauchen immer wieder Rat und Hilfe. Oft genug brauchen sie auch Trost. Das klingt selbstverständlich, aber es ist nicht so. Jeder Mensch entdeckt immer wieder seine Fehler. Und mit Fehlern muss man zurechtkommen. Dazu gibt es drei Möglichkeiten. Rigorose Menschen machen sich und andere fertig. Sie verurteilen radikal. Am Ende bleiben harte Worte und kranke Seelen. Laxe Menschen, die diskutieren alles weg. Es gibt nicht mehr falsch und richtig, es gibt nicht mehr gut und böse. Übrig bleibt Orientierungslosigkeit und oft genug das Recht des Stärkeren. Zum Dritten gibt es den Weg der Barmherzigkeit. Menschen sind Menschen und machen Fehler, aber sie können sich ändern. Ich bin überzeugt, nur dieser dritte Weg ist menschlich. Es ist der Weg des Jesus von Nazareth. Thomas Dietrich, Katholische Kirche.
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9: Ich bin Anna Löwer. Guten Morgen. Die Bundesanwaltschaft ermittelt jetzt zu der Sprengstoffdrohne am Leipziger Flughafen. Der Fall ist von besonderer Bedeutung für die Sicherheit, so die Begründung. Wer hinter dem Vorfall in Leipzig steckt, ist noch unklar. Einige Experten halten Russland für den Drahtzieher. Hitzewellen werden in Deutschland zu einem immer größeren Problem. Deshalb fordern Umwelt- und Sozialverbände einen Hitzegipfel der Bundesregierung. Bund, Länder und Kommunen sollen ihre Maßnahmen besser abstimmen. Außerdem brauche es einen bundesweiten Hitzeaktionsplan und mehr Klimaschutz. Die Union sackt in Umfragen immer weiter ab. Im neuen ARD-Deutschland-Trend sagen nur noch 21%, dass sie CDU/CSU wählen würden. So schlecht hat die Union seit Jahren nicht abgeschnitten. Die AfD steht mittlerweile bei 28% und baut ihren Vorsprung weiter aus. Und jetzt mehr Nachrichten aus unserer Heimat. Der Japankäfer breitet sich weiter aus. 9 lebende Käfer sind jetzt auch bei Buchs im Kanton St. Gallen und im Fürstentum Liechtenstein entdeckt worden. Jetzt prüfen die Fachleute das Ausmaß des Befalls und mögliche Gegenmaßnahmen. Die Stadt Frauenfeld warnt vor sogenannten Grünastbrüchen bei Bäumen. Dabei brechen selbst gesunde und belaubte Äste ohne Vorwarnung ab, weshalb man an heißen Tagen nicht direkt unter großen Baumkronen verweilen sollte. Auf den städtischen Friedhöfen im Bodenseekreis dürfen wegen der hohen Brandgefahr vorerst keine Grabkerzen mehr angezündet werden. Die Friedhofsverwaltung bittet außerdem darum, keine Zigaretten oder Streichhölzer wegzuwerfen, weil sie bei der Trockenheit schnell Brände auslösen können. Die meisten Nachrichten aus der Region hören Sie wieder in einer Stunde bei Radio Seefunk.
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10: Guten Morgen am Freitagmorgen.
11: Einen schönen guten Morgen. Was haben wir denn temperaturentechnisch schon auf dem Thermometer stehen?
10: Also wirklich echt mal wieder angenehm war diese Nacht. 16 Grad nämlich jetzt nur gemessen in Villingen-Schwenningen am Franziskanermuseum. In Titisee-Neustadt am Bankenhansenkreuz, da sind 16. Und in Hallingen am in Matzingen am Schulhaus Hallingen, so rum, sind es auch 18 Grad heute Morgen. Dazu ähnlich wie gestern. In der Früh, da sind teils noch Wolken mit dabei. Teilweise scheint aber nachher auch gleich schon wieder schön die Sonne. Bis zur Mittagspause hin nehmen dann die Wolken nach und nach etwas ab. Und es gibt dann überall bei uns in der Heimat ein bisschen mehr Sonnenschein. Am Nachmittag wird es dann hier und da wieder bedeckter. Bei Höchstwerten von 24 bis 29 Grad. Und der Radio Seefunk Wochenendwettertrend für die ganze Heimat. Weniger Wolken, mehr Sonne und wieder heißer.
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11: Ja, das sieht gut aus. Ich habe noch wirklich keinen Blitzer auf der Agenda. Das heißt, wenn Sie einen sehen, her damit.
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11: Alles frei? Keine Meldungen, außer, na doch, in der Schweiz. Auf der A2 zwischen Arisdorf und der Verzweigung Augst, da hat es einen Unfall gegeben, dass der Standstreifen blockiert. Da bitte vorsichtig vorbeifahren. Sonst nichts. Wenn Sie was entdeckt haben, so früh am Morgen, Staus oder Blitzer, dann melden Sie es, rufen Sie uns an oder schicken Sie uns eine WhatsApp. Am besten als Sprachnachricht direkt ins Studio. Hier ist die Nummer 07531 28 65 33. Und wir wünschen allen unterwegs eine gute und vor allem eine sichere Fahrt. Kommen Sie gut an.
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11: Guten Morgen.
10: Schönen guten Morgen.
11: Sag mal, Trixi, bin ich oder ist heute schon wieder Freitag?
10: Wahrscheinlich beides, Sven.
11: Also, wir gehen aufs zweite Wochenende der Ferien zu. Das heißt, viele setzen sich ins Auto mit Kind, Kegel und sonst noch was und verreisen. Aber da gibt es natürlich auch ganz wichtige Dinge, bevor man dann losfährt, um zu beachten, was so ja alles wichtig ist oder wie man vielleicht, ohne jetzt komplett genervt zu sein im Auto, dann während der Fahrt dann am Urlaubsort auch tatsächlich anzukommen. Das ist unser Thema heute Morgen und wir spielen natürlich auch gleich wieder um 10 nach 6 unser frühestes Falschgewinn aller Zeiten. Um 10 nach 6 geht es um eine Kaffeetasse, streng limitiert vom Radio Seefunk. Wer es schafft, 10 Fragen in 45 Sekunden falsch zu beantworten, hat gewonnen. Gleich geht's los. Guten Morgen.
10: Morgen.
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0: Falls Sie gerade zu Hause in der Küche vor der Vitrine stehen und sagen sich, da oben ins Regal rechts, da könnte eigentlich noch so eine guten Morgentasse von Radio Seefunk reinpassen, dann sind Sie jetzt eigentlich richtig, denn wir spielen in 3 Minuten Falsch gewinnt unser total verrücktes Quiz. Das ist die Aufgabe.
1: 45 Sekunden Zeit. 10 Fragen falsch zu beantworten, sinngemäß falsch zu beantworten, nichts doppelt nennen, Ja-Nein-Fragen. Auch falsch beantworten natürlich, das eben in 45 Sekunden. Und wenn Sie sich das jetzt um diese Uhrzeit schon zutrauen, dann einfach anrufen 07531 28 65 33.
0: Das kann man doch hinkriegen an so einem Freitagmorgen. Hier ist Radio Seefunk. Einfach die beste Musik jetzt von Britney.

0: ganz stressfrei rein in den Freitagmorgen und damit einen schönen guten Morgen.
1: Guten Morgen.
0: 6:11.
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0: Und mit uns möchte spielen Marion aus Singen. Einen wunderschönen guten Morgen wünsche ich Ihnen.
3: Ja, guten Morgen.
1: Guten Morgen, Marion. Sie könnten so eine Kaffeetasse gut gebrauchen, oder?
3: Ja, ich bin eine alte Kaffeetante.
1: Ja, sehr wunderbar. Gut, wunderbar.
0: Ich bin der Kaffeeonkel, vor allem morgens. Ohne Kaffee geht gar nichts. Sie wissen, wie es funktioniert, Marion. 10 Fragen falsch beantworten in 45 Sekunden, nichts doppelt nennen, Ja-Nein-Fragen sinngemäß dann auch entsprechend anders antworten und dann durchziehen, nichts doppelt nennen, sonst meldet sich Trixi.
1: Genau, mit der Hupe dann.
0: Nee, aber das braucht man natürlich nicht.
1: Nee.
0: Sie sind bereit?
3: Okay, ja.
0: Wir starten eine Runde falsch gewinnt mit Marion aus Singen. Braucht man für einen Bobbycar einen Führerschein?
3: Das weiß ich nicht.
0: Ja, nein, beantworten bitte.
3: Meines Wissens nicht.
0: Ja, schade, das war's dann leider schon.
3: Ja. Ah.
0: Ja, das ist eine Ja-Nein-Frage und die müssen Sie dann entsprechend mit Ja oder Nein falsch beantworten. Das war, ich weiß, vielleicht geht ja auch, ja, logisch, vielleicht ist so das Universalwort, das kann man immer. Ah, aber nee, da hätte entweder Ja oder Nein kommen müssen. Nur eben, also in dem Falle wäre es Ja gewesen, weil das wäre dann falsch gewesen und deswegen wäre dann die nächste Frage gekommen. Alles gut.
3: Okay.
0: Marion, kein Problem.
1: Viel Glück beim nächsten Mal.
0: Ja, einfach nochmal melden. Wir schaffen das. Und wünschen ein schönes Wochenende Ihnen.
1: Viele Grüße nach Singen.
3: Ja, danke gleichfalls.
1: Ciao.
0: Tschüssle. Schade. Manchmal geht das halt schnell.

0: Schönen guten Morgen, Freitagmorgen. Hier ist Radio Seefunk, einfach die beste Musik um 16 nach 6 und die kommt jetzt von Patrick Swayze. Trixi, kannst du mal sagen, was du eben gesagt hast zu Patrick Swayze, was mir eben was erzählt?
1: Okay,
0: erzähl das mal, das finde ich lustig.
1: Mein lieber Stiefvater, der hat gesagt, er kann den Patrick Swayze gar nicht leiden, weil er damals mit seiner damaligen Freundin als Dirty Dancing rauskam, 8-mal ins Kino musste mit ihr und er hatte irgendwie eine tiefe Abneigung
0: nur
1: gegen Dirty
0: Typen
1: Dancing und Patrick Swayze.
0: Das ist lustig. Ja, ich kenne Leute, die waren über 40 Mal in diesem Film damals im Kino. Ja, tatsächlich.
1: Ja. Ist ja auch ein wunderbarer Film, finde ich.
0: Und der Song ist auch cool. Hier ist She's Like the Wind, Patrick Swayze. Einfach die beste Musik bei Radio Seefunk.

0: Großer Filmhit aus den 80ern. She's Like the Wind. Hier ist Radio Seefunk. Einfach die beste Musik. Einen schönen guten Morgen. Es ist der Freitag, 20 nach 6.
1: Schönen guten Morgen mit Sven und Trixi.
0: Ja, und unser Käpsle Jan Grunewald ist auch da. Guten Morgen.
2: Guten Morgen, ihr zwei. Ja, wir sind ja in der ersten Ferienwoche und viele Familien fahren mit dem Auto in den Urlaub. Und das kann ja auch schon mal anstrengend werden, weil die Kinder nerven.
0: Absolut.
1: Oh, ja.
2: Was würdet ihr denn da jetzt unternehmen, damit die Kids mal Ruhe geben?
0: Also ich würde...
2: Ja, stopp. Also sagt uns das mal in der Runde Dalli.
1: Okay.
0: Machen wir.
2: Also, wie stellt ihr während der Fahrt in den Urlaub die quengelnden Kinder ruhig? 20 Sekunden Zeit, Trixi fängt an, Dalli.
1: Einen Apfel zu essen geben.
0: Schnuller in den Mund stopfen.
1: Pommes zu essen geben.
0: Einen Film auf dem Tablet streamen.
1: Eine Banane zu essen geben.
0: Gaffertape über den Mund kleben.
1: Schweinshaxe zu essen geben.
0: In den Kofferraum sperren.
1: Kekse zu essen geben.
0: Melatonin-Gummibärchen füttern.
1: Gurke zu essen geben.
0: Mit Handyverbot drohen.
1: Eis zu essen geben.
0: Mit

0: Classic Rock von Thin Lizzy und damit einen schönen guten Morgen am Freitag
1: guten
0: unterwegs
1: Morgen.
0: Richtung Wochenende mit Sven und Trixi und gleich mit Jan Hammer. 80er Synthie-Pop aus der Kultserie damals, ja, Miami Vice, das ist der Soundtrack. Und wir haben gleich 80er Rock von den Dexys Midnight Runners mit dabei. Für die gute Laune am Freitagmorgen. Einfach die beste Musik mit Come On Eileen hier bei Radio Seefunk. Und damit einen schönen guten Morgen an diesem 7. August.
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10: Wunderschönen guten Morgen an diesem Freitag. Jetzt gerade im Moment am Parkschwimmbad in Donaueschingen 16 Grad gemessen. 18 messen wir in Binsen am Rathaus und 19 stehen auf dem Thermometer am Haus zum Safran in Schaffhausen. Dazu heute Morgen ein Mix aus Sonne und Wolken und die begleiten uns dann auch durch den ganzen Morgen. Bis zur Mittagspause hin kommt dann aber überall schön die Sonne durch, dann sind nur noch wenige Wolken unterwegs und dann bleibt es auch bis zum späten Nachmittag überwiegend sonnig. Erst dann kommen hier und da wieder ein paar mehr Wolken mit dazu. Es wird also ähnlich wie gestern, Maxi-Werte pendeln sich zwischen 24 und 29 Grad ein. Der Radio Seefunk Wochenendwettertrend für die ganze Heimat. Mehr Sonnenschein, weniger Wolken und dafür auch wieder heißer.
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11: Und aktuell werden sie geblitzt im Falle zu schnell seins in der Ortsdurchfahrt von Hebratsweiler. Dankeschön an Radio Seefunk-Hörerin Moni.
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11: Da war noch so ein bisschen was los auf den Straßen. Die B313 haben wir. Die ist zwischen Stockach-Zitzenhausen und Stockach-Hoppentenzell gesperrt. Dann haben wir noch die B31 zwischen Engen und Eigeltingen. Hat es einen Unfall gegeben. Da bitte Obacht geben. Und die B315 bei Bondorf. Vorsicht, hier sind Gegenstände auf der Fahrbahn. Sonst nichts, wenn Sie noch was entdeckt haben, melden Sie es. Staus, Blitzer per Anruf oder WhatsApp direkt ins Studio an die 07531 28 65 33. Wir wünschen allen unterwegs eine gute und vor allem eine sichere Fahrt.
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11: Zack, bum, peng und da ist schon wieder Freitag.
10: Schönen guten Morgen.
11: Und wir steuern auf das zweite Ferienwochenende
10: yes,
11: zu. Und
10: juhu.
11: Da setzen sich natürlich viele ins Auto und fahren mit Kind, Kegel, Schwiegermutter, Hund, Katz, Maus, alles in Urlaub. Und das kann natürlich dann auch schon mal anstrengend werden. Gerade wenn die Kids dann irgendwie anfangen unruhig zu werden.
10: Wir haben ja auch gerade eben mal so eine ja nicht ganz ernst gemeinte Runde Dalli Dalli gespielt, wie man die Kids denn am besten stillkriegt.
11: Also ich wäre da also mittlerweile ist das doch easy. Die Kids, die haben ein Smartphone, können sich damit beschäftigen, haben ein Tablet da, dann ist Ruhe,
10: ja,
11: oder?
10: Ja, ist doch gut.
11: Aber das war früher nicht so einfach.
10: Wie habt ihr das gemacht?
11: Ich sehe was, was du nicht siehst, gespielt oder sowas. Ja. Was habt ihr gemacht? Ach komm, das erzählst du uns gleich um 20 vor 7. Einen schönen guten Morgen,
10: guten Morgen.
11: Hier ist Radio Seefunk.
10: Guten Morgen.

0: Hier ist Radio Seefunk. Einfach die beste Musik am Freitag. 20 Minuten vor 7.
1: Guten Morgen.
0: Auch an diesem Wochenende fahren wieder viele Menschen aus der Heimat mit dem Auto, ganz klassisch Kind, Kegel, Schwiegermutter gepackt, in den Urlaub.
1: Wir sind früher zum Beispiel immer nach Italien gefahren, in die Gegend von Rimini.
0: Oh, schön da.
1: Sehr schön, ja.
0: Ist ja aber auch ein Stückchen zu fahren, ne, von hier aus. Ne? Und wie habt ihr so euch als Kids damals so die Zeit vertrieben, damit es nicht zu langweilig wurde?
1: Also natürlich die meiste Zeit irgendwas versucht miteinander zu spielen. Ich sehe was, was du nicht siehst, ist da ja so der absolute Klassiker. Mhm. Oder Kennzeichen raten. Aber wir waren auch die ganze Zeit auf der Suche nach gelben Autos. Wer von uns Kids hinten auf der Rückbank als erstes eins entdeckt hat, der durfte dann die anderen Geschwister irgendwie hauen oder kneifen oder so.
0: Warum ausgerechnet gelb?
1: Weiß nicht, das hat halt irgendwann mal jemand so festgelegt.
0: Hat sich so bei euch, ja. Mit den Kennzeichen, das kenne ich auch, nur wir sind noch einen Schritt weiter gegangen. Kennzeichensätze bilden sozusagen. Also beispielsweise, du hast jetzt ein Kfz-Kennzeichen für Friedrichshafen, ZS, also FNZS, ja, und dann haben wir daraus einen Satz bilden müssen, zum Beispiel Friedrichshafen, fahr nicht zu schnell, zum Beispiel, sowas, ja. Gut, aber das wurde dann auch irgendwann, also dann klar, ja. Und wenn es dann zu laut wurde, dann mussten wir eine Runde, wer am längsten leise kann, spielen. Das wurde dann von den Eltern so, und wer gewinnt, kriegt ein Eis oder so, ja.
1: Das wird auch nie altes Spiel. Haben Sie dann auch noch irgendwelche Tipps und Tricks, wie Sie es anstellen mit den Kindern auf langen Autofahrten jetzt in den Urlaub? Dann gerne her damit an die 07531 28 65 33.

0: Morgen mit Sven und Trixi am Freitagmorgen. Es ist 6:45.
1: Juhu, endlich Freitag. Nur noch heute einmal jetzt aufstehen und zur Arbeit gehen und dann ist endlich Wochenende.
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0: gleich haben wir es 7:12 an. Schönen guten Morgen.
1: Schönen guten Morgen mit Radio Seefunk. Einfach die beste Musik. Hier sind Sven und Trixi kurz vor dem Wochenende.
0: Ich freue mich so ein bisschen auf das Wochenende. Vielmehr auf heute Abend.
1: Wieso?
0: Musik.
1: Hast du was
0: heute
1: vor?
0: Abend ist wieder Fußball. Bundesliga. Ja. Zweite Bundesliga startet in die Saison mit dem Spiel Bochum gegen Berlin.
1: Wer schaut denn zweite Bundesliga?
0: Na, ich?
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0: 6.51 Uhr. Es ist der Freitag, wir sind drin in den Sommerferien und vielleicht geht's auch bei Ihnen bald los in den wohlverdienten Urlaub, vielleicht sogar mit dem Auto und damit einen schönen guten Morgen.
1: Guten Morgen.
0: Hier sind Sven und Trixi. Die An- und Abreise in den Urlaub oder aus dem Urlaub zurück nach Hause mit dem Auto kann ja dann schon mal stressig sein oder ja, schon mal nicht so ganz schick.
1: Ja, ja, und deshalb haben wir Sie in Weingarten mal gefragt, wie überstehen Sie denn stundenlange Autofahrten? Am besten ohne vor Langeweile die Krise zu kriegen.
2: Entweder Musik hören oder einen Podcast hören.
3: Also ich selbst fahre kein Auto und in der Bahn, dann mache ich Rätsel oder so.
4: Hauptsächlich eigentlich eher so Musik oder Podcasts höre ich bei längeren Autofahrten. Sonst, wenn ich halt mit jemandem zusammen gerade Auto fahre, also ich bin schon ein bisschen so eine Labertasche, also ich quatsch halt auch super gerne, dann kriegt man auch gute 6 bis 8 Stunden rum.
1: Eine Labertasche.
0: Kofferraum.
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0: Einen schönen guten Morgen wünschen wir Ihnen. Hier sind Sven und Trixi. Und gleich hier um kurz nach 7. Gott hab sie selig, die großartige Bonnie Tyler mit ihrem Power-Rocksong Holding Out for a Hero. Außerdem aus den 80ern für die gute Laune Eddie Grant. I don't wanna dance. Am Freitag gleich hier ab 7 bei Radio Seefunk.
1: Schönen guten Morgen.
0: 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Guten Morgen.
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8: Ich bin Anna Löwer. Guten Morgen. Die Bundesanwaltschaft ermittelt jetzt zu der Sprengstoffdrohne am Leipziger Flughafen. Der Fall ist von besonderer Bedeutung für die Sicherheit, so die Begründung. Wer hinter dem Vorfall in Leipzig steckt, ist noch unklar. Einige Experten halten Russland für den Drahtzieher. Die Bundesregierung muss mehr für den Hitzeschutz tun. Darauf pochen mehrere Umwelt- und Sozialverbände und sie fordern einen Hitzegipfel. Sie finden, ein bundesweiter Hitzeschutzplan muss her. Außerdem sollten Bund, Länder und Kommunen ihre Maßnahmen besser abstimmen. Es ist ein weiterer Dämpfer für die Union. Sie ist im neuen ARD-Deutschland-Trend auf den schwächsten Wert seit 5 Jahren gerutscht. CDU/CSU kommen in der Umfrage auf 21%. Die AfD hat ihren Vorsprung vor der Union weiter vergrößert und landet bei 28%. Und jetzt mehr Nachrichten aus unserer Heimat. Auf den städtischen Friedhöfen im Bodenseekreis dürfen wegen der hohen Brandgefahr vorerst keine Grabkerzen mehr angezündet werden. Die Friedhofsverwaltung bittet außerdem darum, keine Zigaretten oder Streichhölzer wegzuwerfen, weil sie bei der Trockenheit schnell Brände auslösen können. Der Japankäfer breitet sich weiter aus. 9 lebende Käfer sind jetzt auch bei Buchs im Kanton St. Gallen und im Fürstentum Liechtenstein entdeckt worden. Jetzt prüfen die Fachleute das Ausmaß des Befalls und mögliche Gegenmaßnahmen. Die Stadt Frauenfeld warnt vor sogenannten Grünastbrüchen bei Bäumen. Dabei brechen selbst gesunde und belaubte Äste ohne Vorwarnung ab, weshalb man an heißen Tagen nicht direkt unter großen Baumkronen verweilen sollte. Die meisten Nachrichten aus der Region hören Sie wieder in einer Stunde bei Radio Seefunk.
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1: Wunderschönen Freitagmorgen wünsche ich Ihnen. Um kurz nach 7 schon 15 Grad gemessen. Auf dem Tüllinger in Lörrach. 13 stehen auf dem Thermometer am Golfplatz Hochschwarzwald in Hinterzarten und in Oberhallau an der Gemeindeverwaltung. Da haben wir 19 Grad gemessen. Dazu wird es heute recht ähnlich wie gestern. In der Früh, da sind teils noch Wolken mit dabei. Teilweise scheint aber nachher auch gleich schon wieder schön die Sonne. Bis zur Mittagspause hin, da nehmen die Wolken dann auch etwas ab. Und es gibt überall bei uns in der Heimat dann mehr Sonnenschein. Am Nachmittag wird es dann hier und da wieder ein bisschen bedeckter, bei Höchstwerten von 24 bis 29 Grad heute in der Spitze. Und der Radio-Seefunk-Wochenendwettertrend für die ganze Heimat: weniger Wolken, mehr Sonne und wieder heißer.
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0: Es wird geblitzt auf der B30 und zwar zwischen Beinfurt und Geisbeuren. Außerdem noch ein Blitzer in der Ortsdurchfahrt von Hebratsweiler. Dankeschön an Radio Seefunk-Hörerin Moni.
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0: Ich habe folgende Meldungen für Sie. Vorsicht auf der B313. Die Strecke ist zwischen Stockach-Zietzenhausen und Stockach-Hoppentenzell aktuell gesperrt. Dann haben wir die B34 zwischen Waldshut und Tingen. 3 Kilometer Stau, hier 5 Minuten Zeitverlust. Und dann haben wir noch die A2 in der Schweiz zwischen Arisdorf und der Verzweigung Augst. Hat es ebenfalls einen Unfall gegeben. Hier ist der Standstreifen blockiert. Bitte da vorsichtig vorbeifahren. Wenn Sie auch noch was entdeckt haben, was wir jetzt noch nicht auf dem Schirm hatten, dann melden Sie es gerne, rufen Sie uns an oder schicken Sie uns noch besser eine WhatsApp als Sprachnachricht direkt ins Studio über die 07531 28 65 33. Gute Fahrt.
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0: Ja, sag mal, Trixi, spinne ich oder ist heute schon wieder Freitag?
1: Wahrscheinlich beides, Sven.
0: Wir unterhalten uns heute kurz vor dem zweiten Sommerferienwochenende über das Verreisen mit Kindkegel im Auto gen Süden oder gen Norden, völlig egal. Ja. Wir haben auch schon in der letzten Stunde darüber gesprochen, wie wichtig es ist, sich so ein bisschen was ausdenken zu können, wie die Kids dann während so einer längeren Fahrt bespaßt werden. Aber es gibt ja auch noch andere Sachen.
1: Genau, und die gleich hat Tipps für uns Claudia Ploh vom ADAC Südbaden.
0: Was ist ganz wichtig zu beachten, wenn Sie mit Kindern reisen? Darüber sprechen wir gleich um 7:10. Schönen guten Morgen.
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0: 80er Pop und Nummer 1 Hit aus dem Jahr 1982 von Culture Club. Einfach die beste Musik, hier ist Radio Seefunk am Freitag.
1: Schönen guten Morgen.
0: 7:10 und für viele geht's vielleicht morgen mit Kind und Kegel ab in den Urlaub, schön mit dem Auto, ja, Hund vielleicht auch noch mit an Bord, Schwiegermutter mit dabei. Wir haben ja schon darüber gesprochen heute Morgen, wie wir denn so die Kids bespaßen, damit es nicht langweilig wird. Aber es gibt natürlich ganz ernsthaft ein paar wichtige Dinge zu beachten, gerade wenn man mit Babys oder Kleinkindern unterwegs
1: ist. Genau, was alles das, weiß Claudia Ploh vom ADAC Südbaden. Claudia, Kinder quengeln ja gern mal rum. Was haben Sie denn für Tipps, damit auch die Kinder nicht zu kurz kommen?
2: Pro Tag nicht mehr als etwa 500 Kilometer fahren und eben auch möglichst alle 1,5 Stunden eine Pause machen, gerade bei kleineren Kindern. Unter 12 Jahren ist ja ein Kindersitz vorgeschrieben und das ist natürlich nicht gerade bequem. Deswegen sind regelmäßige Pausen wichtig. Und dann ist es natürlich auch gut, wenn man eine Autobahnraststätte anfahren kann, die einen Spielplatz hat, damit man eben wieder entspannt und ein bisschen ausgeglichen die Fahrt fortsetzen kann.
0: Stimmt, das gibt es ja heutzutage.
1: Ja.
0: Früher gab es das nicht bei uns. Also, ja, Autobahnraststätten mit Spielplatz.
1: Ja doch, das Gute war, meine Eltern haben geraucht oder beziehungsweise rauchen immer noch. Da haben wir wirklich regelmäßig Pausen gemacht und wir sind dann immer auf der Raststätte rumgeflitzt.
0: Aha, also, mein Vater hat immer gesagt, nix, es wird noch nicht angehalten, wir sind erst 4 Stunden unterwegs.
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0: 20 Minuten nach 7 haben wir es gleich am Freitagmorgen. Hier ist Radio Seefunk. Einfach die beste Musik. Guten Morgen.
1: Schönen guten Morgen. Verreisen mit dem Auto in den Urlaub. Das ist unser Thema heute.
0: Ja, und ganz wichtig auf langen Autofahrten in den Urlaub. Die mit vielen leckeren Sachen randvoll gepackte Kühltasche. Ja, da hat ja jeder so seine persönlichen Vorlieben, was da unbedingt an Essen oder Trinken rein muss.
1: Und
0: ja,
1: deshalb haben wir mal hier bei uns im Funkhaus nachgefragt und unsere Kollegen gefragt, was darf bei euch in der Kühltasche nicht fehlen.
2: Diese kleinen Kaffeebecher von Emmy Café Latte, die kaufe ich mir sonst nie. Und dazu mag meine Familie auch richtig gern Müsli-Riegel. Da suchen wir uns dann immer zusammen zwei Packungen aus und dann werden die auf der Fahrt gesnackt.
3: Ein guter Kaffee, heißer Tee, Müsli-Riegel, Äpfel, Karotten geschnitten, also wirklich auch ein bisschen Vitamine, aber auch oftmals ein Ingwer-Shot, um einfach während der Fahrt fit zu bleiben.
4: Brötchen mit vegetarischer Wurst und Gurken drauf und eine Cola gegen die Müdigkeit.
5: Unbedingt Wasser, am liebsten gekühlt, getrocknete Mango gehören dazu und ich gestehe Beefy Rolls.
0: Haha, das war unser Chef. Aber wer war das denn mit dieser vegetarischen Wurst?
1: Das war unsere Redaktionspraktikantin.
0: Ich bin gerade im Überlegen, was ich schlimmer finde, die Beefy Rolls oder die vegetarische Wurst, aber ich glaube, die Beefy Rolls, die sind bei mir dann auch mit dabei. Schönen guten Morgen.
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0: 7.23 Uhr haben wir es. Schönen guten Morgen.
1: Guten Morgen.
0: Auf geht's Richtung Wochenende.
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0: 7.26 Uhr, 4 Minuten vor 8, einen schönen halb 8, Entschuldigung. Allen unterwegs Richtung Arbeit, eine gute Fahrt, wenn Sie gerade mit dem Auto oder mit dem Sprinter unterwegs sind. Unterstützung musikalischer Natur kommt gleich von Hot Chocolate. Coole Pop-Nummer, außerdem aus den 80ern gleich Rock von Alan Parsons Projects. Das gleich hier ab halb bei Sven und Trixi am Morgen.
1: Wunderschönen guten Morgen.
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7: Wunderschönen Freitagmorgen wünsche ich Ihnen. Ich habe für Sie gerade eben schon mal auf die Thermometer bei uns in der Heimat geschaut. 16 stehen da im Moment drauf am historischen Marktplatz in Pfullendorf. 18 Grad messen wir in Sauldorf an der altkatholischen St. Sebastian-Kirche. Und in Diessenhofen an der Gemeindeverwaltung, da sind es schon 20 Grad heute Morgen. Dazu begleiten uns heute durch den ganzen Morgen Sonne und auch Wolken vom Hochrhein über die Baar bis nach Oberschwaben und vereinzelt um den Bodensee rum. Bis zur Mittagspause hin kommt dann aber überall schön die Sonne durch und dann bleibt es auch bis zum späten Nachmittag überwiegend sonnig. Erst dann kommen hier und da wieder ein paar mehr Wolken mit dazu. Es wird also recht ähnlich wie gestern, das Ganze bei Maxi-Werten zwischen 24 und 29 Grad. Der Radio Seefunk Wochenendwettertrend für die ganze Heimat. Es wird wieder heißer bei mehr Sonne und weniger Wolken.
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8: Und ich habe folgende Blitzer für Sie. Die stehen aktuell auf der B30 zwischen Beinfurt und Geisbeuren. In der Ortsdurchfahrt von Hebratsweiler wird geblitzt. Dankeschön an Radio Seefunk-Hörerin Moni. In Wittenhofen am Netto steht ein Blitzer. Dankeschön, Radio Seefunk-Hörer Peter. Und dann haben wir noch die Geschwindigkeitsmessung in Kippenhausen in der Montfortstraße.
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8: Die B313 ist zwischen Stockach-Zitzenhausen und Stockach-Hoppentenzell immer noch gesperrt. Dann geht's rüber auf die B34 zwischen Waldshut und Tingen. 3 Kilometer Stau, hier 5 Minuten mehr Zeit einplanen. Wenn Sie unterwegs auch noch was entdeckt haben, was wir jetzt noch nicht auf dem Schirm hatten, dann gerne melden. Rufen Sie an oder schicken Sie uns eine WhatsApp, am besten als Sprachnachricht direkt ins Studio über die 07531 28 65 33. Und wir wünschen allen unterwegs eine gute und vor allem eine sichere Fahrt. Kommen Sie gut an.
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8: Einen schönen guten Morgen. Es ist Freitag und wir sind unterwegs Richtung Wochenende. Und heute ist auch ein ganz besonderer Tag.
7: Ja, heute ist auch der internationale Tag des Bieres, Sven, falls du das noch nicht wusstest.
8: Das passt ja.
10: Ich trinke nicht viel Bier, aber heute ist scheißegal.
8: Gleich um 20 vor 8 übrigens natürlich wieder eine weitere Folge von unserer Hit-History. Und heute haben wir 3 großartige, starke Frauen mit drin. Und ihr größter Erfolg war Waterfalls. Die Rede ist von den Damen von TLC. 1995 habe ich geliebt. Und wie dieser Song entstanden ist, das hören wir gleich hier um 20 vor. Genau, Radio Seefunk, einfach die beste Musik hier.

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0: Montagmorgen, hier sind Sven und Trixi.
1: Schönen guten Morgen.
0: 20 Minuten vor 8.
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3: 7. August 1995. TLC steigen mit Waterfalls in die Charts

Bandenkriminalität, Drogen, Prostitution, Gewalt, AIDS. Das ist Anfang der 90er die bittere Realität in vielen ärmlichen Gegenden der USA. Vor allem in den Vororten der großen Metropolen, so auch in Atlanta, Georgia. Dort gründet sich 1991 das Trio TLC. Das steht anfangs als Abkürzung für die Vornamen der drei Sängerinnen. Tion, Liza und Crystal. Nachdem Crystal die Gruppe schon sehr schnell wieder verlässt, wird die Abkürzung umgedeutet in Tender Living Care, zu Deutsch Streicheleinheiten. In ihrer Musik wollen sie aufrütteln und von dem erzählen, was sie erleben und was sie beschäftigt. Auch in Waterfalls. Hier singen die drei Frauen von eben genau all diesen Problemen, die es Anfang der 90er gibt. Sie thematisieren die Armut, die in Gewalt und Drogenabhängigkeit führt, aber auch die schlechte und oft komplett fehlende Bildung und vor allem auch fehlende sexuelle Aufklärung. Durch ihre Perspektive als Frauen, die es aus diesen Verhältnissen herausgeschafft haben, versuchen sie zu helfen, damit es andere da auch

0: Starten Sie gut rein in diesen Freitag. Es ist 7:45 jetzt ganz genau.
1: Wunderschönen guten Morgen mit Sven und Trixi an alle, die sich vielleicht auch jetzt gerade eben schon das Teewasser aufgegossen haben. Ich würde sagen, wir denken jetzt alle mal gemeinsam dran, in 8 Minuten wieder diesen verflixten Beutel aus dem Tee rauszupacken. Ich vergesse es nämlich wirklich jedes Mal. Also jetzt, ab jetzt 8 Minuten Zeit, den Tee ziehen lassen.
0: Soll ich dir einen Wecker stellen?
1: Ja, gerne.
0: Okay, alles klar. Hier ist Radio.

0: Radio Seefunk, einfach die beste Musik hier bei Sven und Trixi am Morgen.
1: Schönen guten Morgen.
0: 8:10 ist es, wir sind kurz vor dem Wochenende und das ist wieder so ein Wochenende bei uns in der Heimat, da kannst du dich 5, 6, 7, 8, 9 teilen, weil du nicht weißt, wo du hinkommst.
1: Oh,
0: also
1: ja.
0: Beziehungsweise, man kann sich schlecht entscheiden, es ist so viel los, Trixi, schieß doch mal los.
1: Ja, zum Beispiel gibt's Musik dieses Wochenende direkt auch am Bodensee im Überlinger Uferpark. Da starten heute Abend wieder die Seeheldenkonzerte. Ab 7:30 spielt dort die Band Last Mantra direkt an der Beachbar. Der Eintritt ist frei und wer mag, der bringt einfach seinen Campingstuhl oder auch die Picknickdecke mit und genießt dann den Abend da direkt am Wasser.
0: Last Mantra, toller Bandname.
1: Ja.
0: Hört sich nach einem coolen Sommerabend da in Überlingen an. Was gibt's noch?
1: Der zweite Tipp, der geht heute zum Beispiel nach Lenzkirch. Da verwandelt sich heute Abend der Kurpark mit ganz, ganz vielen Lichtern in einen bunten Märchenwald. Insgesamt 12.000 Lichter sind das. Dazu gibt es Musik, kleine Aufführungen und jede Menge dann leuchtende Figuren. Und die sind alle von Kindern und Jugendlichen ganz selbst gestaltet worden. Los geht's heute Nachmittag um 16 Uhr und das Ganze dauert dann bis Mitternacht.
0: Ja, und das große Warm-up für das Seenachtfest morgen in Konstanz, das gibt's natürlich auch bei uns im Stadtgarten in Konstanz. Da ist heute Abend natürlich auch wieder was gebacken. Und ja, ich habe es ja eben schon gesagt, vieles, vieles mehr, was am Wochenende aufpoppt bei uns in der Heimat unterhaltungstechnisch, das können Sie sich jederzeit nachlesen auf radioseefunk.de. Guten Morgen, einfach die beste Musik.

0: 6 Minuten vor 8 haben wir es jetzt ganz genau. Oh, Trixi, dein Tee wäre dann soweit. Ja, schönen guten Morgen.
1: Hol ihn direkt. Schönen guten Morgen.
0: Hier ist Radio Seefunk, einfach die beste Musik Richtung Wochenende. Jetzt von Supertramp, It's Raining Again. Ja, schön wär's mal.

0: Schönen guten Morgen an diesem Freitag mit Supertramp. Hier ist Radio Seefunk, einfach die beste Musik, natürlich auch gleich am anderen Ende der Stunde nach 8. Zum Beispiel mit Nummer 1 Popsong aus den 80ern von Aha. Außerdem wird gerockt mit Queen. Und Heaven for Everyone. Und wir wünschen Ihnen einen wunderbaren Start Richtung Wochenende. Schönen guten Morgen.
1: Guten Morgen.
0: Wir sind Sven und Trixi.
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13: Ich bin Anna Löwer. Guten Morgen. Die Sprengstoffdrohne vom Leipziger Flughafen ist jetzt ein Fall für die Bundesanwaltschaft. Die Behörde hat die Ermittlungen übernommen. Nach wie vor ist unklar, wer hinter dem Vorfall steckt. Der Flughafen gilt als Umschlagplatz für militärische Hilfslieferungen an die Ukraine. Hitzewellen werden in Deutschland zu einem immer größeren Problem. Deshalb fordern Umwelt- und Sozialverbände einen Hitzegipfel der Bundesregierung. Bund, Länder und Kommunen sollen ihre Maßnahmen besser abstimmen. Außerdem brauche es einen bundesweiten Hitzeaktionsplan und mehr Klimaschutz. Macht der Insta- und Facebook-Konzern Meta genug, um Kinder auf seinen Plattformen zu schützen? Ein US-Richter sagt nein. Er hat den Tech-Riesen zu einer 500 Millionen Euro Strafe verdonnert. Insta und Co. sind demnach darauf angelegt, abhängig zu machen. Meta will gegen das Urteil vorgehen. Und jetzt mehr Nachrichten aus unserer Heimat. Die Stadt Frauenfeld warnt vor sogenannten Grünastbrüchen bei Bäumen. Dabei brechen selbst gesunde und belaubte Äste ohne Vorwarnung ab, weshalb man an heißen Tagen nicht direkt unter großen Baumkronen verweilen sollte. Auf den städtischen Friedhöfen im Bodenseekreis dürfen wegen der hohen Brandgefahr vorerst keine Grabkerzen mehr angezündet werden. Die Friedhofsverwaltung bittet außerdem darum, keine Zigaretten oder Streichhölzer wegzuwerfen, weil sie bei der Trockenheit schnell Brände auslösen können. Der Japankäfer breitet sich weiter aus. 9 lebende Käfer sind jetzt auch bei Buchs im Kanton St. Gallen und im Fürstentum Liechtenstein entdeckt worden. Jetzt prüfen die Fachleute das Ausmaß des Befalls und mögliche Gegenmaßnahmen. Die meisten Nachrichten aus der Region hören Sie wieder in einer Stunde bei Radio Seefunk.
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1: Wunderschönen Freitagmorgen wünsche ich Ihnen. Um kurz nach 8, 19 Grad gemessen an der Schlosskirche in Friedrichshafen. 20 stehen auf dem Thermometer an der Klosterwiesenschule in Beind und in Rheinach an der Kirche Jesu Christi. Da haben wir 18 Grad gemessen. Heute wird's ähnlich wie gestern. In der Früh, da sind teils noch Wolken mit dabei. Teilweise scheint aber auch schon schön die Sonne. Bis zur Mittagspause nehmen die Wolken dann nach und nach auch etwas ab. Und dann gibt's überall bei uns in der Heimat eigentlich recht viel Sonnenschein. Am Nachmittag wird's dann vereinzelt wieder ein bisschen bewölkter. Und das Ganze dann bei Höchstwerten von 24 bis 29 Grad in der Spitze. Und der Radioseefunk Wochenendwettertrend für die ganze Heimat. Weniger Wolken, mehr Sonne und auch wieder heißer.
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0: Wir sind immer noch, und zwar heute noch in der europäischen Speed Week. Das heißt, es wird verstärkt geblitzt. Heute Morgen beispielsweise auf der B30 zwischen Beind-Beinfurt und Geisbeuren, auf der B31 zwischen Überlingen-Ost und Ober-Uldingen, auf der B32 auf Höhe von Herbertingen steht ein Blitzer. Frisch dazugekommen ist der Blitzer von Peter in Wittenhofen am Netto, Dankeschön. In Kippenhausen in der Montfortstraße wird geblitzt und dann auch ganz neu in Sigmaringen in der Lauchertaler Straße, Dankeschön an Radio-Seefunkhörerin Sonja.
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0: Die B313 ist zwischen Stockach-Zitzenhausen und Stockach-Hoppetenzell immer noch gesperrt und es klemmt auch immer noch auf der B34 zwischen Waldshut und Tingen. Hier 5 Minuten mehr Zeit einplanen. Das war's. Wenn Sie noch was entdeckt haben, melden Sie es. Staus und Blitzer per Anruf oder WhatsApp direkt ins Studio über die 07531 28 65 33. Allen unterwegs eine gute und sichere Fahrt.
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0: Ja, wir sind drin in den wohlverdienten Sommerferien und das ist auch gut. So, schönen guten Morgen am
1: schönen
0: Freitag.
1: Schönen guten Morgen, Sven. Wie machst du das eigentlich, wenn du mit deinem Schäferhund im Harras, wenn du da in den Urlaub fährst?
0: Der muss zu Hause bleiben, ist klar. Ja, Harras. War nur Spaß. Ja, nee. Man muss natürlich auch ein bisschen was achten. Der Harras darf natürlich mit in Urlaub. Und was man beim Verreisen im Auto mit dem Hund beachten muss, sagt uns gleich um 10 nach 8 Claudia Polo vom ADAC Südbaden.
1: Ja, sehr schön. Na, Harras, magst du noch ein kleines Leckerli oder so?
0: Also, jetzt hört doch auf, dich wieder einzuschreiben bei dem. Mensch. Harras, aus jetzt.
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0: der Freitagmorgen, hier ist Radio Seefunk. Einfach die beste Musik um 12 nach 8 unterwegs, rein ins zweite Ferienwochenende. Und da wird natürlich auch vielerorts bei uns in der Heimat das Auto vollgepackt und in den Urlaub gefahren. Das wird eng manchmal und manch einer entscheidet sich bei der Frage, darf jetzt die Schwiegermutter oder der Hund mit? Für den Hund. Aber da ist einiges zu beachten, ja.
1: Genau, auf was man da alles schauen sollte vor, nach und während so einer Reise, weiß Claudia Ploh vom ADAC Südbaden.
0: Claudia, wenn der Hund auch mit in Urlaub soll, dann gibt es natürlich einiges zu beachten. Was denn?
2: Es wäre natürlich gut, wenn man entsprechende Hundeboxen im Fahrzeug hat, um die Tiere zu sichern. Da muss man natürlich auch darauf achten, dass man regelmäßig Pausen macht, vielleicht so alle anderthalb, zwei Stunden, damit sich der Hund eben auch frei bewegen kann und ein bisschen Auslauf hat. Dann vielleicht eine Kleinigkeit zu trinken bekommt, gerade wenn es so heiß ist im Fahrzeug. Und dann kann die Fahrt auch schon wieder weitergehen.
0: Okay, also das ist natürlich ganz, ganz wichtig, wie bei uns auch. Ausreichend zu trinken. Wasser. Nicht am Tag des Bieres jetzt irgendwie.
1: Nein.
0: Der ja heute ist. Heute ist der internationale Tag des Bieres. Nicht andere Sachen trinken, ja. Alles klar. Dankeschön für diesen Tipp vom ADAC Claudia Ploh. Hier ist Radio Seefunk. Schönen guten Morgen. Einfach die beste Musik.

0: 8.21 Uhr. Schönen guten Morgen mit Sven und Trixi bei Radio Seefunk, kurz vor dem Wochenende.
1: Und unser Käpsele Jan Grunewald ist auch mit dabei. Guten Morgen.
2: Guten Morgen, ihr zwei. Ja, wir sind ja in der ersten Ferienwoche und viele Familien fahren mit dem Auto in den Urlaub. Und das kann ja auch schon mal anstrengend werden, weil die Kinder nerven.
0: Absolut.
1: Oh, ja.
2: Was würdet ihr denn da jetzt unternehmen, damit die Kids mal Ruhe geben?
0: Stopp.
2: Also, sagt uns das mal in der Runde Dalli.
1: Okay.
0: Machen wir.
2: Also, wie stellt ihr während der Fahrt in den Urlaub die quengelnden Kinder ruhig? 20 Sekunden Zeit, Trixi fängt an, Dalli.
1: Einen Apfel zu essen geben.
0: Schnuller in den Mund stopfen.
1: Pommes zu essen geben.
0: Einen Film auf dem Tablet streamen.
1: Eine Banane zu essen geben.
0: Gaffertape über den Mund kleben.
1: Schweinshaxe zu essen geben.
0: In den Kofferraum sperren.
1: Kekse zu essen geben.
0: Melatonin-Gummibärchen füttern.
1: Gurke zu essen geben.
0: Mit Handyverbot drohen.
1: Eis zu essen geben.
0: Mit Eisverbot drohen.
1: Einen Lolli zu essen geben.
0: Baldrian in die Limo mixen.
1: Schokolade zu essen geben.
0: An der nächsten Raststätte bei einem anderen ins Auto setzen.
2: Wow, das waren 18, spitze. Aber was wärt ihr nur für Rabeneltern?
0: Wieso?
2: Na, Trixi würde die Kids füttern, bis sie kugelrund sind und Sven setzt sie dann an der Raststätte aus.
0: Genau.
1: In diesem Sinne,
3: schönen Urlaub.
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0: Mit Roxette und Spending My Time Richtung Wochenende. Es ist der Freitagmorgen, hier ist Radio Seefunk mit Sven und Trixi. Schönen guten Morgen, gleich hier. Und kurz nach 8:30, der King of Pop mit einem richtig genialen 80er. Another Part of Me, außerdem wird gerockt mit Pat Benatar. Und ihrem Heartbreaker. Das ist einfach die beste Musik. Radio Seefunk. Guten Morgen.
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16: Guten Morgen am Freitag. 18 Grad im Moment gemessen am Stadtgarten in Weingarten. 20 stehen auf dem Thermometer an der Kandertalbahn in Kandern. Und 21 Grad haben wir gemessen am Spielzeugmuseum in Rieden. Ein Mix aus Sonne und Wolken begleitet uns erstmal durch den Morgen. Vom Hochrhein stellenweise noch im Klettgau bis nach Oberschwaben. Bis zum späten Nachmittag bleibt es dann aber richtig schön sonnig bei uns in der Heimat. Erst dann kommen hier und da wieder ein paar mehr Wolken mit dazu. Temperaturen heute ähnlich wie gestern, 24 bis 29 Grad. Der Radio Seefunk Wochenendwettertrend für die ganze Heimat. Weniger Wolken, mehr Sonne und heißer.
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0: Ich habe die B30 mit in der Versammlung zwischen Beind-Beinfurt und Geisbeuren. Da wird geblitzt. Außerdem auf der B31 zwischen Überlingen-Ost und Ober-Uhldingen. Noch ein Blitzer auf der B32, gemeldet von Radio Seefunk-Hörer Dirk. Auf Höhe von Herbertingen steht er. In der Ortsdurchfahrt von Habratsweiler steht ein Blitzer. In Wittenhofen am Netto. Dankeschön an Radio Seefunk-Hörer Peter. In Kippenhausen in der Montfortstraße steht ein Blitzer und auch Radio Seefunk-Hörerin Sonja hat uns eingemeldet. Blitzer steht in Sigmaringendorf in der Lauchertaler Straße.
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0: geklemmt auf der B34 zwischen Waldshut und Tingen. Hier 3 Kilometer Stau, dauert rund 5 Minuten länger. Sonst haben wir nichts. Wenn Sie noch was entdeckt haben, was wir jetzt nicht auf dem Schirm haben, dann melden Sie es. Rufen Sie uns gerne an oder schicken Sie uns eine WhatsApp, am besten als Sprachnachricht, direkt ins Studio über die 07531 28 65 33. Wir melden die Blitzer hier immer zuerst und wünschen allen unterwegs eine gute und sichere Fahrt.
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0: Freitags, wir steuern steil Richtung Wochenende.
16: Ja.
0: Und du hast natürlich auch wieder was ganz, ganz Tolles mitgebracht. 1000 Highlights unserer Heimat heißt es gleich wieder in knapp 6 Minuten. Und wo geht's hin?
16: Genau, wir gehen heute ins Dornier-Museum nach Friedrichshafen. Da sind dieses Wochenende die Do-Days. Das ist ein Flugwochenende und Sommerfest in einem. Und was wir uns da alles so drunter vorstellen können, was wir erleben können, hören wir gleich um 8:40 Uhr.
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0: Italo-Pop für den Freitagmorgen von Eros Ramazzotti. Hier ist Radio Seefunk, einfach die beste Musik, jetzt um 8.42 Uhr.
1: Schönen guten Morgen.
0: Guten Morgen.
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0: Und heute wird es richtig spektakulär bei uns. Trixi, du hast uns einen Veranstaltungstipp mitgebracht für alle, die Flugzeuge lieben, gerne draußen unterwegs sind und mit der ganzen Familie was erleben möchten.
1: Dieses Wochenende, also morgen und auch nochmal am Sonntag, sind die Do-Days im Dornier-Museum in Friedrichshafen. Das ist ein großes Flugwochenende und Sommerfest. Der Direktor des Dornier-Museums ist Philipp Lindner. Philipp, was erwartet uns denn dieses Wochenende?
3: Rund 80 Gasflugzeuge, darunter einige seltene Oldtimer und Klassiker der Lüfte. Und das Schöne dabei ist, sie präsentieren sich nicht nur am Boden, sondern gehen auch mehrmals in die Luft und zeigen sich bei Airshows. Zudem ist wieder die Bundeswehr mit dabei. Sie zeigen in diesem Jahr den riesigen Airbus A400M und den Transporthubschrauber CH-53. Man darf einsteigen und kann sich mit der Crew austauschen.
0: Wow, kann man da auch mal mitfliegen?
1: Ne? Ja, es gibt verschiedene Rundflugangebote. Philipp, wo können wir denn alles mitfliegen?
3: Unter anderem in einer historischen Dornier Du 27, die ihren 70. Geburtstag in diesem Jahr feiert. Zudem gibt es Angebote mit den Bodensee-Helikoptern und auch der Luftsportclub Friedrichshafen wird Rundflugangebote vorhalten. Ein besonderes Highlight ist die Mitfluggelegenheit in einer North American D6, genau jenem Flugzeug, das auch bei der Airshow zu sehen ist.
1: Und es ist natürlich noch viel, viel mehr geboten bei den Do-Days dieses Wochenende im Dornier-Museum in Friedrichshafen. Zum Beispiel auch noch Live-Musik morgen Abend und natürlich auch jede Menge Mitmachangebote für die Kids.
0: Also das ist was Perfektes für alle Eltern, denen jetzt schon so langsam, aber hier die Ideen für die Sommerferien für die Kids ausgehen.
1: Oh ja, das Programm der Do-Days finden Sie übrigens auf radioseefunk.de auch nochmal zum Nachlesen. Da gibt es wie immer dann auch alle Highlights zum Nachhören und mehr der 1000 Highlights unserer Heimat gibt es dann auch am Montag wieder für Sie um 8.40 Uhr.
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0: Das ist so etwas, was ich mache, wenn ich unterwegs bin in Urlaub und habe mehrere Stunden Autofahrt vor mir. Laut Musik hören und damit einen schönen guten Morgen. Hier sind Sven und Trixi.
1: Guten Morgen.
0: Unser Engel bei der Arbeit ist da, Anna Engel. Anna, schönen guten Morgen.
2: Ich dachte, jetzt kommt Herzenbrechen.
1: Ach so, wegen
0: Heartbreaker.
2: Das mache ich, wenn ich im Urlaub bin.
0: Ach so, ja, okay. Nee, da, die Zeiten sind vorbei bei mir. Aber mit was beschäftigst du dich da so bei so einer langen Autofahrt in Urlaub?
2: Ich wechsle meistens zwischen Podcast hören und Musik hören durch. Mhm. Weil irgendwann kann ich das Gerede nicht mehr hören. Kurz vor Sekundenschlaf und dann brauche ich wieder Musik, die laut ist und irgendwann kann ich die Musik nicht mehr hören.
0: Deswegen ganz wichtig ja auch, ne, auf so einer langen Autofahrt, Futter. Ja, Getränke, Futter. Bei mir sind das dann ganz, ja, es ist nicht so gesund, sage ich jetzt mal, aber immer so solche Pfefferbeißer, Rohesser und ein paar Brötchen dabei.
2: Also alles, ganz, was ohne Kühlung auskommt, ja, vielleicht auch.
0: So in die Richtung, ja. Was kommt bei dir in die Kühlbox?
2: Maximal Kekse und die größte Herausforderung ist, nicht zu bröseln, weil ich hasse Brösel im Auto. Aber wir haben auch mal die anderen in der Redaktion gefragt, wie die das so machen.
0: Richtig, und vielleicht haben sie ja auch eine Idee, was sie so alles am liebsten in der Kühltasche haben, wenn es dann in Urlaub geht mit dem Auto. Dann erzählen sie uns gerne davon. Das ist nämlich auch gleich unser Thema hier bei Anna Engel. Über die 07531 28 65 33. Was geht bei Ihnen in die Kühlbox per WhatsApp? Das war's von Sven und Trixi. Gleich geht's weiter mit Anna Engel.
2: Wir sagen tschüss.
0: Schönes Wochenende mit Radio Seefunk.

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13: Ich bin Anna Löwer. Guten Morgen. Die Sprengstoffdrohne vom Leipziger Flughafen ist jetzt ein Fall für die Bundesanwaltschaft. Die Behörde hat die Ermittlungen übernommen. Nach wie vor ist unklar, wer hinter dem Vorfall steckt. Der Flughafen gilt als Umschlagplatz für militärische Hilfslieferungen an die Ukraine. Die Bundesregierung muss mehr für den Hitzeschutz tun. Darauf pochen mehrere Umwelt- und Sozialverbände und sie fordern einen Hitzegipfel. Sie finden, ein bundesweiter Hitzeschutzplan muss her. Außerdem sollten Bund, Länder und Kommunen ihre Maßnahmen besser abstimmen. Meta bekommt in den USA die nächste saftige Strafe aufgebrummt. Der Facebook- und Insta-Konzern muss rund eine halbe Milliarde Euro zahlen, weil er laut Gericht im Bundesstaat New Mexico zu wenig für den Schutz von Kindern tut. Meta hat Berufung angekündigt. Und jetzt mehr Nachrichten aus unserer Heimat. Der Japankäfer breitet sich weiter aus. 9 lebende Käfer sind jetzt auch bei Buchs im Kanton St. Gallen und im Fürstentum Liechtenstein entdeckt worden. Jetzt prüfen die Fachleute das Ausmaß des Befalls und mögliche Gegenmaßnahmen. Die Stadt Frauenfeld warnt vor sogenannten Grünastbrüchen bei Bäumen. Dabei brechen selbst gesunde und belaubte Äste ohne Vorwarnung ab, weshalb man an heißen Tagen nicht direkt unter großen Baumkronen verweilen sollte. Auf den städtischen Friedhöfen im Bodenseekreis dürfen wegen der hohen Brandgefahr vorerst keine Grabkerzen mehr angezündet werden. Die Friedhofsverwaltung bittet außerdem darum, keine Zigaretten oder Streichhölzer wegzuwerfen, weil sie bei der Trockenheit schnell Brände auslösen können. Die meisten Nachrichten aus der Region hören Sie wieder in einer Stunde bei Radio Seefunk.
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14: Aktuelle Temperaturen aus Konstanz am Schnetztor. 21 Grad, 19 in Grauchenwies gemessen hier beim Fürstlichen Park und 20 im Pratteln an der Salzkammer. Dazu heute viel Sonnenschein am Hochrhein. Ein paar Schleierwölkchen sind unterwegs zwischen Oberschwaben und Bodensee. Und das dann heute bei, wir steigern uns langsam wieder, 26 bis 29 Grad in der Spitze. Der Radiosiefunk Wochenendwettertrend für die ganze Heimat. Morgen perfekt fürs Stadtgartenfest, viel Sonnenschein bei 29 bis 32 Grad. Der Sonntag noch heißer, aber auch wieder ein paar mehr Wolkenschleier.
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14: Blitzer auf der B31 bei Nussdorf, auf der B311 bei Meßkirch, außerdem in Sigmaringen in der Lauchertalstraße, danke an Radio Seefunk-Hörer Emilio, und in Friedrichshafen Blitzes in der Eckenerstraße.
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14: Bitte Vorsicht auf der A81 Singen Richtung Stuttgart zwischen Geisingen und Dreieckbad Dürreheim. Hier liegen Spanngurte auf der Fahrbahn. Und die A864 Donaueschingen Richtung Bad Dürreheim zwischen Donaueschingen und Dreieckbad Dürreheim. Ein defekter LKW auf dem Standstreifen. Und wenn Sie auch noch was gesehen haben, dann gerne durchgeben. Ins Studio an 07531 28 65 33. Gute Fahrt wünsche ich.
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14: Einen schönen guten Morgen wünsche ich und vielleicht begleiten wir Sie ja auch gerade auf dem Weg in den Urlaub. Vielleicht sitzen Sie im Auto, haben eine lange Autofahrt vor sich. Dann haben wir ein paar Infos, zum Beispiel, was der ADAC empfiehlt für die langen Reisen oder auch, wie unsere Redaktion sich beschäftigt bei langen Autoreisen. All das in der nächsten Stunde hier bei uns. Und jetzt sage ich schönen guten Morgen mit der Steve Miller Band und Abracadabra.
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0: Einfach die beste Musik hier bei Radio Seefunk an diesem Freitag, an dem wir Sie vielleicht begleiten, während Sie Koffer packen oder vielleicht schon auf dem Weg in den Urlaub sind und eine etwas längere Autofahrt vor sich haben. Ich habe ja mit Sven und Trixi auch vorhin schon über Snacks beim Autofahren gesprochen und dann dachten wir uns so, wie machen das eigentlich unsere Kolleginnen und Kollegen hier im Funkhaus, wenn sie in den Urlaub fahren? Wir haben uns mal umgehört.
1: Wir nehmen jede Menge Wasser mit und bei uns muss schon seit Jahren immer die Prinzenrolle dabei sein. Da gibt es jede Stunde einen Keks.
2: Hartgekochtes Ei und Leona-Brötchen.
3: Unbedingt Wasser, am liebsten gekühlt. Getrocknete Mango gehören dazu und ich gestehe Beefy Rolls.
4: Also wenn es keine Schachtel Zigaretten ist, sondern wirklich mal was für den Magen, dann wahrscheinlich irgendwie belegte Brötchen oder sowas. Auch wenn es ziemlich krümelt, aber das nehme ich in Kauf.
0: Oh nee, das nehme ich gar nicht in Kauf. Das mag ich gar nicht. Krümel im Auto und am besten noch auf dem Autositz. Nee, mag ich nicht. Ich mache das anders. Ich mache mir dann Feschpappbrötchen und schneide das vorher schon in mundgerechte Stücke. Dann ist die Wahrscheinlichkeit, dass man krümelt, eben nicht so hoch. Und haben Sie auch so Ihre Lieblingsreisesnacks oder Getränke für lange Autofahrten? Dann gerne mal Ihre Tipps als Sprachnachricht per WhatsApp an 07531 28 65 33. Und gute Fahrt.
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0: Einen schönen guten Morgen wünsche ich an diesem Freitag mit Radio Seefunk. Einfach die beste Musik. Und für alle, die die Tage in den Urlaub fahren oder vielleicht sogar in den nächsten Stunden, wahrscheinlich haben sie bei ihrem Auto schon mal nach dem Rechten geguckt, bevor es jetzt losgeht, oder? Genügend Spritzwasser ist ja immer so ein Punkt. Oder brennt irgendein Kontrollleuchtchen, das besser nicht brennen sollte. Aber auch beim Gepäck sollten wir das ein oder andere beachten. Weiß der ADAC und darüber sprechen wir gleich um 9:45.
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5: Blitzer auf der B30 zwischen Beind und Beinfurt und Geisbeuren. Außerdem auch auf der B32 auf Höhe von Herbertingen. Geblitzt werden sie auch in der Ortsdurchfahrt von Habratsweiler, meldet Radio Seefunkhörer Florian. Und in Sigmaringendorf steht einer an der Lauchertalstraße.
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5: Es steht ein Pannenfahrzeug in der Schweiz auf der A3 zwischen Bruck und der Verzweigung Bierfeld. Ansonsten sieht es aber im Moment gut aus. Und wenn Ihnen noch was auffällt, dann melden Sie mir Staus und Blitzer gerne ins Studio an 07531 28 65 33. Vielen Dank und gute Fahrt.
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0: 9.42 Uhr. Schönen guten Morgen mit Radio Seefunk. Einfach die beste Musik. Ja, viele Koffer und das ein oder andere Zeugs noch für den Familienurlaub ins Auto zu packen, das ist ja schon ein bisschen wie Tetris spielen, ne? Und dabei gibt's auch einiges zu beachten beim Thema Gepäck. Was alles weiß Claudia Ploh vom ADAC Südbaden.
1: Schwere Gegenstände möglichst tief im Fahrzeug bei den An- und Aufbauten, wie zum Beispiel für Fahrräder oder für Transportboxen, muss man auch auf die Vorgaben der Hersteller achten und das einfach regelgerecht aufbauen, damit sie unterwegs eben nicht herunterfallen oder zum Geschoss werden. Und was eben auch wichtig ist, man sollte auf das Gewicht des Fahrzeugs achten, wenn es beladen ist. Denn wenn das Fahrzeug überladen ist, ist es natürlich schlecht für den Reifendruck. Da sollte man auch noch einen Blick drauf werfen.
0: Dann sind wir jetzt bereit für die Fahrt und wünschen Ihnen eine gute Fahrt, vielleicht ja auch schon in den Urlaub. Dann genießen Sie jetzt einfach die beste Musik hier bei Radio Seefunk. Gleich mit den Dire Straits und hier Creedence Clearwater Revival. Down on the Corner. Schönen Freitag.

0: Ich habe gerade erstmal nochmal bewusst registriert, es ist ja Freitag. Wir steuern ja schon fleißig aufs Wochenende zu. Und da begleiten wir Sie schön mit entspannten Rock von Genesis gleich. Follow you, follow me. Und ich freue mich auf einen Rockklassiker von Tina Turner. Jetzt sind wir the best in ganzer Länge um kurz nach 10. Hier bei Radio Seefunk einfach die beste Musik.
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12: Ich bin Anna Löwer. Guten Tag. Die Bundesanwaltschaft ermittelt jetzt zu der Sprengstoffdrohne am Leipziger Flughafen. Der Fall ist von besonderer Bedeutung für die Sicherheit, so die Begründung. Wer hinter dem Vorfall in Leipzig steckt, ist noch unklar. Einige Experten halten Russland für den Drahtzieher. Bei der Drohnenabwehr reden zu viele Parteien mit. Das findet der Vorsitzende des Verteidigungsausschusses Röwekamp. Der CDU-Politiker schlägt im RND-Interview vor, dass zukünftig nur das Bundesinnenministerium für die Drohnenabwehr zuständig ist. Bisher ist das Ländersache. Hitzewellen werden in Deutschland zu einem immer größeren Problem. Deshalb fordern Umwelt- und Sozialverbände einen Hitzegipfel der Bundesregierung. Bund, Länder und Kommunen sollen ihre Maßnahmen besser abstimmen. Außerdem brauche es einen bundesweiten Hitzeaktionsplan und mehr Klimaschutz. Und jetzt mehr Nachrichten aus unserer Heimat. Auf den städtischen Friedhöfen im Bodenseekreis dürfen wegen der hohen Brandgefahr vorerst keine Grabkerzen mehr angezündet werden. Die Friedhofsverwaltung bittet außerdem darum, keine Zigaretten oder Streichhölzer wegzuwerfen, weil sie bei der Trockenheit schnell Brände auslösen können. Ab dem 1. September übernimmt Dr. Jan-Uwe Faust die Geschäftsführung der Oberschwabenklinik in Ravensburg. Dr. Faust kennt die Oberschwabenklinik aus früheren Führungsaufgaben und war zuletzt Geschäftsführer des Medizincampus Bodensee. Zum Schutz der Street Parade in Zürich morgen sind 400 zusätzliche Mitarbeitende im Einsatz. Entlang der Strecke gibt es 6 Sanitätsposten, 13 Rettungswagen und 3 Boote auf dem Zürichsee. Die meisten Nachrichten aus der Region hören Sie wieder in einer Stunde bei Radio Seefunk.
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0: In Überlingen am Hänselebrunnen 22 Grad, 22 auch gemessen in Rheinach hier in der Kirche Jesu Christi und 20 im Messkirch am Hofgarten. Dazu heute viel Sonnenschein am Hochrhein, paar mehr Wolkenschleier sind unterwegs zwischen Bodensee und Oberschwaben und das heute ähnlich wie gestern bei 27 bis 30 Grad die Maxi-Werte. Der Radioseefunk Wochenendwettertrend für die ganze Heimat. Morgen richtig viel Sonnenschein, Temperaturen gehen auch wieder hoch auf 29 bis 33 Grad und der Sonntag noch heißer, aber auch ein paar mehr Wölkchen unterwegs.
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0: Geblitzt werden sie in Sigmaringen in der Lauchertalstraße, auf der B523 zwischen Thalheim und Esslingen, in der Ortsdurchfahrt von Habratsweiler und Radio Seefunkhörer Dieter hat auch noch einen durchgegeben.
14: Und zwar in Friedrichshafen, Ortsausgang Manzell in der 60er-Zone.
0: Dankeschön.
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0: Auf der A96 steht ein Pannenfahrzeug zwischen Weißensberg und Wangen-West. Ansonsten alles entspannt auf den Straßen. Melden Sie mir aber gerne, wenn Ihnen da was auffällt. Staus und Blitzer an 07531 28 65 33 und aus der Schweiz natürlich mit +49 davor. Gute Fahrt!
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0: Guten Morgen, wir machen Sie ja fit für den Urlaub, während Sie vielleicht gerade Ihr Auto fit machen für die Fahrt. Und da hat sich Radio-Seefunk-Hörer Jürgen gemeldet bei mir. Er ist Kfz-Mechaniker und hat da einen Tipp.
15: Wir hatten früher einen Chef, der hat immer draufgeschrieben auf der Auftrag, Urlaubsdurchsicht Wolke.
0: Wolke, was es mit diesem Merkwörtchen, nenne ich es jetzt mal, auf sich hat. Und wie Sie da perfekt Ihr Auto kontrollieren können, ob es fit ist für den Urlaub. Darüber sprechen wir gleich nochmal mit Jürgen. Er erklärt uns das um 10:15. Morgen.
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0: Ganz genau, 10.15 Uhr an diesem Freitag und wir bringen Sie mit den richtigen Tipps gut in Richtung Urlaub und vor allem gut durch eine lange Autofahrt und haben auch ein paar Tipps, wie Sie diese Autofahrt am besten vorbereiten können. Und da hat sich jetzt Radio-Seefunkhörer Jürgen bei mir gemeldet. Jürgen, Sie sind ja Kfz-Mechaniker und Ihr Chef hat da immer ein Merkwort auf den Auftrag geschrieben. Was war das denn für ein Wort?
1: Urlaubsdurchsicht Wolke. Aha. Das setzt sich aus den Buchstaben zusammen. W wie Wasser, O wie Öl, L wie Luft, K wie Keilriemen und E wie Ersatzrad.
0: Mega, habe ich jetzt noch nie gehört. Wolke, mega praktisches Merkwort. Jetzt habe ich noch eine Frage. Ich glaube, nach einem Keilriemen habe ich in meinem ganzen Leben noch nicht geguckt. Könnte ich jetzt statt K Keilriemen auch zum Beispiel K wie Kühlflüssigkeit für mich abspeichern?
1: Ja, das steht aber für das W, Wolke, Wasser.
0: Ah, verstehe. Okay, Mega-Tipp, Wolke. Einmal überprüfen und dann sind wir alle startklar für den Urlaub. Jürgen, vielen Dank dafür. Ich gebe es gleich an der Stelle an alle Radio-Seefunkhörer weiter, ja?
1: Weiter so, jawohl. Tschüss.
0: Dankeschön, tschüss. Ciao, ciao. Mega, Wolke ist abgespeichert. Und damit sind wir gut vorbereitet für eine lange Autofahrt und werden da begleitet gleich von Savage Garden und hier jetzt 80er Rock Robert Palmer mit Johnny und Mary. Hier bei Radio Seefunk einfach die beste Musik.

0: 10:28 Uhr, Radio Seefunk am Vormittag mit mir, Anna Engel. Und ich stand gestern Abend im Stadtgarten in Konstanz, habe auf den Himmel da hochgeguckt und mir gedacht, kommt da vielleicht doch noch was? Aber aus Meersburg kommt es doch eigentlich nicht rübergezogen im Normalfall. Also es ist in letzter Zeit wirklich schwer abzuschätzen, tut sich da nochmal was auf, baut sich da was auf? Aber so eine gewisse Tendenz in Sachen Regen und Gewitter, die kann man heute Vormittag für heute Abend schon mal geben. Und das machen wir auch gleich in unserem Biergartenwetter um 10:45 Uhr.
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0: Und den neuesten Blitzer hat mir Radio Seefunk-Hörerin Ulrike durchgeschickt. Sie schreibt per WhatsApp B31 Einfahrt Friedrichshafen Ost beim Ortseingangsschild Friedrichshafen vor der Rotachbrücke von Erichs.

0: euch kommen, dort wird gelasert. Dankeschön. Blitzer auch in Sigmaringen in der Lauchertalstraße, auf der B523 zwischen Thalheim und Esslingen und auf der B31 zwischen Überlingen Ost und Oberuldingen.
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0: A2, A3 Luzern Richtung Basel zwischen dem Schweizer Halle-Tunnel und Hagnau. Vorsicht, da hat es einen Unfall gegeben. Er staut sich ein bisschen, ein paar Minuten dauert es länger und die rechte Spur ist gesperrt. Sie haben auch noch was entdeckt? Dann Staus und Blitzer gerne melden. Direkt ins Studio, gerne auch als WhatsApp-Sprachnachricht 07531 68 65 33. Gute Fahrt wünsche ich.
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0: Der Ferienfreitag um 10.45 Uhr mit Radiosiefunk. Einfach die beste Musik. Und jetzt gucken wir mal, was das Wetter heute Abend so macht.
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0: Nichts, da ist einfach nichts zu sehen auf dem Radar. Keine Gewitterzelle, keine Wölkchen, die sich da auftürmen könnten. Gut, bei diesen Temperaturen bringt es wirklich nichts, wenn ich jetzt sage, da kommt zu 100% kein Regen. Denn zum Beispiel gestern, da waren ja auch recht dunkle Wolken über Meersburg und zwischenzeitlich sah es so aus, als wenn das Richtung Untersee und Konstanzer Trichter ziehen würde. Hat sich dann aber doch auch wieder aufgelöst. Also ich würde jetzt mal den Tipp abgeben, dass da dass heute Abend trocken bleibt und die Wahrscheinlichkeit, dass da doch noch mal was kommt, ist relativ gering. Also den Abend können Sie genießen und dann das Ganze bei Temperaturen zwischen 21 und 25 Grad am Abend. Und wer schon am Nachmittag in den Biergarten will, der sollte sich ein schattiges Plätzchen suchen bei 26 bis 29 Grad in der Spitze.
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0: Dieser Song sagt jeglicher schlechten Laune den Kampf an. Katrina and the Waves mit Walking on Sunshine. Hier bei Radio Seefunk einfach die beste Musik gleich mit einem Rockklassiker von The Monkees. Oder auch 80er Pop von Kim Wilde. Mit You Keep Me Hanging On, das dann und noch mehr in der nächsten Stunde hier bei Radio Seefunk, 10.58 Uhr.
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2: Ich bin Anna Löwer. Guten Tag. Bundeskanzler Merz macht den Fall der Sprengstoffdrohne am Leipziger Flughafen zur Chefsache. Zu dem Thema hat jetzt der Nationale Sicherheitsrat der Bundesregierung getagt, sagte ein Sprecher. Mittlerweile ermittelt außerdem die Bundesanwaltschaft. Die Bundesregierung muss mehr für den Hitzeschutz tun. Darauf pochen mehrere Umwelt- und Sozialverbände und sie fordern einen Hitzegipfel. Sie finden, ein bundesweiter Hitzeschutzplan muss her. Außerdem sollten Bund, Länder und Kommunen ihre Maßnahmen besser abstimmen. Macht der Insta- und Facebook-Konzern Meta genug, um Kinder auf seinen Plattformen zu schützen? Ein US-Richter sagt nein. Er hat den Tech-Riesen zu einer 500 Millionen Euro Strafe verdonnert. Insta und Co. sind demnach darauf angelegt, abhängig zu machen. Meta will gegen das Urteil vorgehen. Und jetzt mehr Nachrichten aus unserer Heimat. Zum Schutz der Street Parade in Zürich morgen sind 400 zusätzliche Mitarbeitende im Einsatz. Entlang der Strecke gibt es 6 Sanitätsposten, 13 Rettungswagen und 3 Boote auf dem Zürichsee. Auf den städtischen Friedhöfen im Bodenseekreis dürfen wegen der hohen Brandgefahr vorerst keine Grabkerzen mehr angezündet werden. Die Friedhofsverwaltung bittet außerdem darum, keine Zigaretten oder Streichhölzer wegzuwerfen, weil sie bei der Trockenheit schnell Brände auslösen können. Ab dem 1. September übernimmt Dr. Jan-Uwe Faust die Geschäftsführung der Oberschwabenklinik in Ravensburg. Dr. Faust kennt die Oberschwabenklinik aus früheren Führungsaufgaben und war zuletzt Geschäftsführer des Medizincampus Bodensee. Die meisten Nachrichten aus der Region hören Sie wieder in einer Stunde bei Radio Seefunk.
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3: Und wir werfen einen Blick auf aktuelle Temperaturen in Sigmaringen. Hier an unserem Sendemasten messen wir 23 Grad. In Bodmann-Ludwigshafen am Fischerhaus ebenfalls 23 Grad gemessen. Und in Wiel am Stadtmuseum, da sind es derzeit 24 Grad. Dazu heute viel Sonnenschein, vor allem am Hochrhein und ein paar mehr Wolkenschleier zwischen Bodensee und Oberschwaben. Das Ganze heute, ähnlich wie gestern, bei so 26, 27 bis 29, 30 Grad. Der Radio-Seefunk-Wochenend-Wettertrend für die ganze Heimat. Morgen Sonnenschein vom Allerfeinsten und die Temperaturen gehen ein bisschen wieder hoch auf über 30 Grad. Der Sonntag dann noch heißer, aber auch ein paar mehr Wolken unterwegs.
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3: Es blitzt auf der B311 bei Meßkirch, in Sigmaringen in der Lauchertalstraße, Sigmaringendorf, in Kippenhausen in der Montfortstraße und in der Ortsdurchfahrt von Habratsweiler. Danke an Radio Seefunk-Hörer Hannes fürs Melden.
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3: Vorsicht auf der A81 Stuttgart Richtung Singen zwischen Engen und Kreuz Hegau, das sind Gegenstände auf der mittleren Spur. Und B31, der Klassiker zwischen Meersburg und Hagnau, staute sich. Hier dauert es über 20 Minuten länger. Staus und Blitzer gerne durchgeben, direkt zu mir im Studio 07531 28 65 33 und aus der Schweiz natürlich mit +49 davor. Allen unterwegs eine gute Fahrt.
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3: Einen schönen Vormittag wünsche ich. Ja, wenn die Kinderaugen am Wochenende strahlen, dann haben meistens die Eltern auch was davon. Und wie Sie jetzt vor allem in den Ferien Ihre Kinder mit einem richtig schönen Kinderprogramm bespaßen können, sage ich jetzt mal, das sagen wir Ihnen gleich. Stichwort ist die Do-Days im Dornier-Museum. Mehr dazu gleich um 11:15.
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0: Genau die richtige Adresse für alle, die noch ein besonderes Programm für die Kids am Wochenende suchen, sind die Do-Days im Dornier-Museum in Friedrichshafen. Und damit hallo hier bei Radio Seefunk, einfach die beste Musik um 10:45. Hier neben Flugshows, Rundflügen, bei denen man selber mitfliegen kann, und vielen Flugzeugen zum Anschauen, gibt es dort auch richtig viel für die Kids. Direktor des Dornier-Museums ist Philipp Lindner. Philipp, was haben Sie denn vor allem für die Kids da so geplant?
1: Kinderschminken, Zaubershows, Kinderkarussell und das, sie heißen Dampfbähnle. Zudem gibt es einige Kreativangebote. Die Lego-Klötzlebauer sind mit dabei und der Plastikmodellbau Club Bodensee. Wer selbst einmal Pilot oder Astronaut sein möchte, kann sich in unseren Flugsimulatoren ausprobieren oder auch virtuell auf die ISS reisen. Zudem gibt es mehrmals am Tag Action mit der Flughafenfeuerwehr und auch die Feuerwehr Meckenbeuren ist mit einem tollen Programm mit dabei.
0: Also perfekt für alle Eltern, denen jetzt schon die Ideen für die Sommerferien ausgehen. Und es gibt dann auch natürlich viel, viel mehr bei diesen Do-Days dieses Wochenende im Dornier-Museum in Friedrichshafen. Das Programm der Do-Days, das finden Sie auf radioseefunk.de zum Nachlesen. Und da gibt's wie immer noch mehr Veranstaltungen und mehr Tipps fürs Wochenende zum Nachlesen.
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0: Morgen beginnt wieder die Barockwoche, denn die Barockzeit, die fasziniert ja heute noch viele Menschen und lockt auch viele Besucher an all die Pünktchen bei uns in der Heimat, wo man eben ganz viel Barock aufsaugen kann. Und wie genau dieses Programm jetzt für die nächste Woche aussieht, darüber sprechen wir gleich um 11:45 hier bei Radio Seefunk. Einfach die beste Musik.
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0: Geblitzt werden Sie in Konstanz auf der Laube Richtung Schnitztor. Danke fürs Durchgeben per WhatsApp an Radio Seefunk-Hörer Dominik. Blitzer auch auf der B31 bei der Einfahrt Friedrichshafen Ost. Ortseingangsschild Friedrichshafen vor der Rotachbrücke meldet Ulrike. Danke. Und in Kippenhausen steht einer in der Montfortstraße und in Sigmaringendorf in der Lauchertaler Straße.
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0: Auf der A81 zwischen Engen und Geisingen bitte Vorsicht, ein Pannenfahrzeug. Und ansonsten sieht es gerade ganz gut aus auf den Straßen in der Heimat. Melden Sie mir aber Staus und Blitzer gerne direkt ins Studio 07531 28 65 33. Gute Fahrt.
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0: Viertel vor zwölf an diesem Freitag, Radio Seefunk hier mit einfach der besten Musik. Morgen beginnt die Barockwoche in Oberschwaben, Hohenzollern, am Bodensee, der Ostschweiz und im Allgäu. Und dieses Mal feiert dieses Barockwochenprogramm das 60-jährige Bestehen der berühmten Ferienstraße. Weiß? Dieter Waltraff.
1: Die Oberschwäbische Barockstraße ist ein kulturelles Glanzstück auf 860 Kilometern, verbindet sie Sehenswürdigkeiten in der Dreiländerregion. Bei der Themenwoche können Interessierte auf besondere Spurensuche in der Heimat gehen. Stefanie Neckt von Oberschwaben Tourismus.
2: Es sind über 50 Stationen an der Barockstraße. Das sind hauptsächlich Kirchen und Klöster, aber natürlich auch Museen und Schlösser zum Beispiel auch. Aber man kann auch zum Beispiel barocke Genüsse erleben, indem man bei den Gastgebern vor Ort Barockmenüs zu sich nimmt, die auch nach originalen Rezepten gekocht worden sind.
1: Vor 300 Jahren ist die gesamte Region wie eine riesige Baustelle gewesen. Prachtvolle Kirchen, Klöster und Schlösser sind damals entstanden und bis heute sichtbare Zeichen von Größe und Macht dieser eindrucksvollen Epoche.
2: Also wir haben zum Beispiel die Ostroute mit Kempten und Otto Beuren als wichtige Stationen oder auch die Westroute. Dann mit kleineren Schmuckstücken wie die Klosterkirche in Inzighofen zum Beispiel oder auch das Kloster und Schloss Salem, wenn man dann wieder Richtung Bodensee geht. Also die Hauptroute ist zentral natürlich das Kloster Schussenried, Weingarten, auch Bad Waldsee zum Beispiel und Ochsenhausen. Aber natürlich gibt es viel drumherum noch zu erleben.
0: Und zwar zahlreiche Angebote mit spannenden Führungen, musikalischen Höhepunkten und vielen weiteren Erlebnissen. Die Barockwoche startet morgen und geht dann bis zum 16. August.
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0: Also mit dem Blick, dass das Wochenende noch bevorsteht und nicht schon durch ist, höre ich den Song sogar noch lieber. Die Bengals aus den 80ern mit Manic Monday hier bei Radio Seefunk. Einfach die beste Musik. Gleich haben wir mit reingepackt in unsere Mehrmusikmittag. Rock von den Rolling Stones. Und Start Me Up. Außerdem Pop von Nelly Furtado. Und 80er Rock gleich von Mike and the Mechanics. All I Need is a Miracle, gleich zum Auftakt um kurz nach 12. Damit starten wir rein in Ihre Mittagspause. Jetzt ist es 11.58 Uhr.
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13: Ich bin Anna Löwer. Guten Tag. Die Sprengstoffdrohne am Leipziger Flughafen beschäftigt jetzt auch den Nationalen Sicherheitsrat. Er hat unter dem Vorsitz von Kanzler Merz getagt. Unterdessen hat die Bundesanwaltschaft in dem Fall die Ermittlungen übernommen. Sie ist für Terrorismus und Spionage zuständig. Meta bekommt in den USA die nächste saftige Strafe aufgebrummt. Der Facebook- und Insta-Konzern muss rund eine halbe Milliarde Euro zahlen, weil er laut Gericht im Bundesstaat New Mexico zu wenig für den Schutz von Kindern tut. Meta hat Berufung angekündigt. Hitzewellen werden in Deutschland zu einem immer größeren Problem. Deshalb fordern Umwelt- und Sozialverbände einen Hitzegipfel der Bundesregierung. Bund, Länder und Kommunen sollen ihre Maßnahmen besser abstimmen. Außerdem brauche es einen bundesweiten Hitzeaktionsplan und mehr Klimaschutz. Und jetzt mehr Nachrichten aus unserer Heimat. Die Schlaganfallstation im SRH-Klinikum Sigmaringen hat erneut das Qualitätssiegel der Deutschen Schlaganfallgesellschaft bekommen. Jedes Jahr werden dort rund 600 Schlaganfallpatienten versorgt. Die Prüfer loben vor allem die schnelle Zusammenarbeit aller Fachbereiche im Notfall. 4 Nebellanzen sollen in Singen für Abkühlung sorgen. Die Stadt testet die Wassernebelanlagen bis September an 4 Standorten in der Innenstadt und will danach entscheiden, ob das Angebot dauerhaft ausgebaut wird. Die Kunstrasenplätze in Rheinfelden werden wegen der Hitze vorerst gesperrt. Auf den Plätzen in Herten und im Europastadion verklumpt das Granulat. Dadurch steigt das Verletzungsrisiko und die Belege könnten dauerhaft beschädigt werden. Die meisten Nachrichten aus der Region hören Sie wieder in einer Stunde bei Radio Seefunk.
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0: 23 Grad in Pfullendorf am historischen Marktplatz, 25 in Hüfingen am Stadtmuseum und 26 in Kloten am Flughafen. Ist also heute mit 25 bis 29 Grad so ein mini bisschen weniger heiß als gestern. Dazu viel Sonnenschein am Hochrhein, bisschen mehr Wolken im Bodensee-Oberschwaben. Der Radioseefunk-Wochenendwettertrend für die ganze Heimat. Morgen Sonnenschein vom Allerfeinsten und wir ziehen wieder an. 29 bis 32 Grad in der Spitze. Der Sonntag noch heißer und aber auch ein paar Wolkenschleier.
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0: Und da hat Radio Seefunk-Hörer Nils einen Blitzer in Konstanz entdeckt. Wo genau steht er denn da, Nils?
14: Der steht in der oberen Laube auf der Höhe vom K9 in Fahrtrichtung Seerhein.
0: Dankeschön. Geblitzt werden Sie außerdem auch in Friedrichshafen. Genauer gesagt hier B31, Einfahrt Friedrichshafen Ost am Ortseingangsschild von Friedrichshafen, auf der B311 beim Meßkirch und auf der B30 zwischen Beind, Beinfurt und Geisbeuren.
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0: Vorsicht auf der A98 zwischen B314 Lauchringen und Tingen West. Hier sind Fahrradfahrer auf der Fahrbahn. Und A2, A3 Luzern Richtung Basel zwischen dem Schweizer Halle-Tunnel und Basel-Breite stockender Verkehr nach einem Unfall. Und Sie haben auch noch was? Dann Staus und Blitzer. Gerne melden. Melden an 07531 28 65 33. Vielen Dank und gute Fahrt.
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0: So, jetzt aber ab in die letzte Mittagspause hoffentlich für diese Woche. Und wir untermalen Ihnen das jetzt schön mit Musik. Gleich von Foreigner, Genesis, Meatloaf und hier jetzt Mike in the Mechanics.
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Der Freitag, Viertel nach zwölf ist es. Sie hören Radio Seefunk, einfach die beste Musik in unserer Mehrmusik-Mittag. Jetzt mit 80er Rock von Genesis. Pepper Late.

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12: Radio Seefunk-Hörerin Gerlinde hat einen durchgeschickt.
13: Kippenhausen in Richtung Hittendorf am Ostern.
12: Danke dafür. Geblitzt werden Sie auch in Wittenhofen am Netto. Und danke an Radio-Seefunkhörer Peter. In Konstanz steht einer bei der oberen Laube Richtung Rheinsteig. Danke Nils und Blitze auch auf der B311 bei Meßkirch.
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12: B31 zwischen Immenstadt Ost und Hagnau staut es sich. Hier dauert es eine Viertelstunde länger. Und A2, A3 Luzern Richtung Basel zwischen dem Schweizer Halle-Tunnel und Basel-Breite. Stockender Verkehr nach einem Unfall. Da dauert es auch ein paar Minütchen länger. Und wenn Sie auch noch was sehen, dann gerne einfach anrufen, eine WhatsApp schicken, eine Sprachnachricht an 07531 28 65 33. Gute Fahrt.
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ist Freitag um 12.42 Uhr, also jetzt schnell nochmal Energie tanken und durch die letzten Stunden für diese Woche bei der Arbeit durchkommen. Und das geht besser mit unserem Mehr Musik Mittag hier bei Radio Seefunk. Einfach die beste Musik jetzt von den Rolling Stones. Start me up. Schönen Freitag. Yep.

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10: Ich bin Anna Löwer. Guten Tag. Bundeskanzler Merz macht den Fall der Sprengstoffdrohne am Leipziger Flughafen zur Chefsache. Zu dem Thema hat jetzt der Nationale Sicherheitsrat der Bundesregierung getagt, sagte ein Sprecher. Mittlerweile ermittelt außerdem die Bundesanwaltschaft. Die Bundesregierung muss mehr für den Hitzeschutz tun. Darauf pochen mehrere Umwelt- und Sozialverbände und sie fordern einen Hitzegipfel. Sie finden, ein bundesweiter Hitzeschutzplan muss her. Außerdem sollten Bund, Länder und Kommunen ihre Maßnahmen besser abstimmen. Macht der Insta- und Facebook-Konzern Meta genug, um Kinder auf seinen Plattformen zu schützen? Ein US-Richter sagt nein. Er hat den Tech-Riesen zu einer 500 Millionen Euro Strafe verdonnert. Insta und Co. sind demnach darauf angelegt, abhängig zu machen. Meta will gegen das Urteil vorgehen. Und jetzt mehr Nachrichten aus unserer Heimat. Die Kunstrasenplätze in Rheinfelden werden wegen der Hitze vorerst gesperrt. Auf den Plätzen in Herten und im Europastadion verklumpt das Granulat. Dadurch steigt das Verletzungsrisiko und die Belege könnten dauerhaft beschädigt werden. 4 Nebellanzen sollen in Singen für Abkühlung sorgen. Die Stadt testet die Wassernebelanlagen bis September an 4 Standorten in der Innenstadt und will danach entscheiden, ob das Angebot dauerhaft ausgebaut wird. Zum Schutz der Street Parade in Zürich morgen sind 400 zusätzliche Mitarbeitende im Einsatz. Entlang der Strecke gibt es 6 Sanitätsposten, 13 Rettungswagen und 3 Boote auf dem Zürichsee. Die meisten Nachrichten aus der Region hören Sie wieder in einer Stunde bei Radio Seefunk.
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11: Heiß und mit viel Sonne geht's in den Nachmittag. Mit 28 Grad in Überlingen, Sigmaringendorf an der Waldbühne auch. Muttenz an der Wartenburg-Ruine auch schon wieder 31 Grad. Und bis 32 oder vielleicht sogar 33, das kriegen wir heute Nachmittag noch. Es gibt einfach nur viel Sonne. Ein paar Wolken sind vielleicht mal unterwegs, die uns vor der Sonne schützen Richtung Alpstein oder auch in Richtung Bregenzer Wald. Der Radio Seefunk Wettertrend fürs Wochenende. Brüllend heiß, Sonntag Die nächste Hitzewelle 35, 38 Grad. Und auch nächste Woche knallheiß mit 35 bis 38 Grad und Sonne ohne Ende bis mindestens dann zum Wochenende drauf.
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11: Es gibt im Moment eine aktuelle Radarfalle. Die steht bei Ihnen in Basel in der Schwarzwaldstraße, entdeckt und gemeldet von Radio Seefunk-Hörerin Anke. Dankeschön dafür. In Konstanz an der oberen Laube Richtung Rheinsteig blitzt es und auch auf der B31 Kressbronn nach Friedrichshafen.
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11: Auf den Straßen in der Heimat sieht's aktuell ganz okay aus. Keine größeren Verzögerungen. Außer auf der B31 bei Friedrichshafen mit den 15 Minuten zur Zeit hier. Wenn Sie noch Staus oder Blitzer entdecken, 07531 28 65 33, dann rufen Sie an oder schicken Sie eine WhatsApp-Sprachnachricht her.
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11: Die letzte Mittagspause in dieser Woche ist zu Ende gegangen. Sie sind hoffentlich noch mal gut im Büro angekommen. Heute wieder durchaus etwas wärmer als gestern. Auf jeden Fall wünsche ich Ihnen eine angenehme Mittagszeit. Jetzt dann auch noch bei der Arbeit mit den letzten To-Dos auf Ihrer Liste und den coolsten Songs in Ihren Ohren mit Jimmy Somerville aus den 80ern, You Make Me Feel Mighty Real.
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0: Die Mittagszeit bei Radio Seefunk am Freitag. Verreisen mit dem Auto in den Urlaub. Vielleicht steht das ja noch bei Ihnen an. Wir reden auf jeden Fall heute drüber. Und ganz wichtig auf langen Autofahrten in den Urlaub natürlich die randvolle Kühltasche. Was kommt denn da so rein? Das wollten wir mal bei uns im Funkhaus wissen, haben die Kollegen gefragt. Was darf denn bei euch bitte in der Kühltasche nicht fehlen?
1: Wir nehmen jede Menge Wasser mit und bei uns muss schon seit Jahren immer die Prinzenrolle dabei sein. Da gibt es jede Stunde einen Keks.
2: Hartgekochtes Ei und Leona-Brötchen.
3: Also wenn es keine Schachtel Zigaretten ist, sondern wirklich mal was für den Magen, dann wahrscheinlich irgendwie belegte Brötchen oder sowas, auch wenn es ziemlich krümelt, aber das nehme ich in Kauf.
4: Ein belegtes Brötchen, schneid mir das aber schon in mundgerechte Stückchen, damit ich beim Autofahren easy essen kann und vor allem keine Brüssel im Auto hinterlasse, weil das kann ich gar nicht leiden.
0: Ja, das ist ein sehr guter Tipp von der Kollegin Anna Engel übrigens. Werde ich beim nächsten Mal, glaube ich, auch ausprobieren, denn das kann ich wirklich auch nicht leiden, ne, wenn alles so voll gekrümelt ist rundherum. Vielleicht haben Sie auch einen absoluten Lieblingsreisesnack oder ein Getränk, das bei Ihnen auf einer langen Autofahrt auf keinen Fall fehlen darf. Erzählen Sie es mir sehr gerne per WhatsApp-Sprachnachricht 07531 28 65 33 und aus der Schweiz die 0049 vorne dran.
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Die Mittagszeit am Freitag, Radio Seefunk hier, einen ganz wunderbaren Mittag wünsche ich Ihnen und spektakulär wird's gleich um 13:45 bei den Do-Days im Dornier-Museum in Friedrichshafen. Großes Flugwochenende und Sommerfest zugleich. Da gibt's verschiedene Rundflugangebote, zum Beispiel, da können Sie richtig mitfliegen. Die Do-Days in Friedrichshafen jetzt dann in diesem Wochenende und mehr in den 1000 Highlights unserer Heimat um 13:45, wie gesagt.

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7: Er steht aktuell in Rien einer, gerade eben entdeckt und gemeldet von Radio Seefunk-Hörer Hans-Jörg. In Rien in der Weilstraße beim Naturbad in der 30er-Zone. Haben Sie perfekt beschrieben. Herzlichen Dank fürs Melden. Und dann blitzt es auch im Augenblick bei Ihnen im Moment in, oder vielmehr auf der B34, jetzt haben wir es, am Ende der A81, genau gesagt, wenn es auf die B34 geht, bei Bietingen. Dankeschön, Radio Seefunk-Hörerin Dagmar. Und den Weingarten in der Heuerstraße.
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7: Es ist soweit alles so gut auf den Straßen in der Heimat. Kommen Sie sicher an und wenn Sie Staus oder Blitzer entdecken, na, dann rufen Sie gerne an oder schicken Sie eine WhatsApp-Sprachnachricht ins Studio. 07531 28 65 33.
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1: Um gleich 13:45. Schönen Freitagmittag. Heute Morgen um 8.40 Uhr hatte Trixi bei Sven und Trixi im Radio Seefunk am Morgen einen Tipp dabei, bei dem es hoch in die Lüfte gegangen ist.
2: Dieses Wochenende, also morgen und auch nochmal am Sonntag, sind die Do-Days im Dornier-Museum in Friedrichshafen. Das ist ein großes Flugwochenende und Sommerfest. Der Direktor des Museums ist Philipp Lindner. Philipp, was erwartet uns denn dieses Wochenende?
3: Rund 80 Gastflugzeuge, darunter einige seltene Oldtimer und Klassiker der Lüfte. Und das Schöne dabei ist, sie präsentieren sich nicht nur am Boden, sondern gehen auch mehrmals in die Luft und zeigen sich bei Airshows. Zudem ist wieder die Bundeswehr mit dabei. Sie zeigen in diesem Jahr den riesigen Airbus A400M und den Transporthubschrauber CH-53. Man darf einsteigen und kann sich mit der Crew austauschen.
4: Coole Sache, kann man da auch mal mitfliegen?
2: Ja, es gibt verschiedene Rundflugangebote. Philipp, wo können wir denn da alles mitfliegen?
3: Unter anderem in einer historischen Dornier Do 27, die ihren 70. Geburtstag in diesem Jahr feiert. Zudem gibt es Angebote mit den Bodensee-Helikoptern und auch der Luftsportclub Friedrichshafen wird Rundflugangebote vorhalten. Ein besonderes Highlight ist die Mitfluggelegenheit in einer North American D6, genau jenem Flugzeug, das auch bei der Airshow zu sehen ist.
2: Und es ist natürlich noch viel, viel mehr geboten bei den Do-Days dieses Wochenende im Dornier-Museum in Friedrichshafen. Zum Beispiel auch noch Live-Musik morgen Abend und auch jede Menge Mitmachangebote für die Kids.
4: Also perfekt zum Beispiel auch für alle Eltern, denen jetzt schon die Ideen für die Sommerferien ausgehen.
1: Das Programm der Do-Days, das finden Sie auf radioseefunk.de zum Nachlesen und da gibt es wie immer dann auch alle Highlights zum Nachhören und mehr der 1000 Highlights unserer Heimat dann am Montag wieder hier um 8.40 Uhr.
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0: Kurz vor zwei bei Radio Seefunk. Einfach die beste Musik und danach geht's mit Joe Cocker weiter und Rock aus den 80ern. Oder Pop aus den 80ern von Bananarama. Eine schöne Mittagszeit wünsche ich Ihnen, wenn es nochmal bei der Arbeit jetzt losgeht. Dann sind wir bei Ihnen. 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Radio Seefunk genießen.
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6: Ich bin Mia Hin. Guten Tag. Die deutsche Wirtschaft zeigt sich trotz aller Krisen widerstandsfähig. So ist die Industrieproduktion laut Statistischem Bundesamt zum dritten Mal in Folge leicht gewachsen. Gleichzeitig sind die Exporte auf einen Rekordwert gestiegen. Experten sehen einen Lichtblick, warnen aber vor trüben Aussichten im Welthandel. Die Sprengstoffdrohne am Leipziger Flughafen beschäftigt jetzt auch den Nationalen Sicherheitsrat. Er hat unter dem Vorsitz von Kanzler Merz getagt. Unterdessen hat die Bundesanwaltschaft in dem Fall die Ermittlungen übernommen. Sie ist für Terrorismus und Spionage zuständig. Die Krisensitzung zu den gescheiterten Investorenplänen hat FIFA-Präsident Infantino wohl nicht wirklich weitergeholfen. Unter anderem wirft ihm die Spielergewerkschaft FIFPro offen Machtmissbrauch und Vertuschung vor. Die UEFA hat den angekündigten Boykott von FIFA-Turnieren nochmal bekräftigt. Und jetzt mehr Nachrichten aus unserer Heimat. Zum Schutz der Streetparade in Zürich morgen sind 400 zusätzliche Mitarbeitende im Einsatz. Entlang der Strecke gibt es 6 Sanitätsposten, 13 Rettungswagen und 3 Boote auf dem Zürichsee. 4 Nebellanzen sollen in Singen für Abkühlung sorgen. Die Stadt testet die Wassernebelanlagen bis September an 4 Standorten in der Innenstadt und will danach entscheiden, ob das Angebot dauerhaft ausgebaut wird. Die Kunstrasenplätze in Rheinfelden werden wegen der Hitze vorerst gesperrt. Auf den Plätzen in Herten und im Europastadion verklumpt das Granulat. Dadurch steigt das Verletzungsrisiko und die Beläge könnten dauerhaft beschädigt werden. Die meisten Nachrichten aus der Region hören Sie wieder in einer Stunde bei Radio Seefunk.
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0: Hier die Temperaturen. 32 Grad im Moment bei Ihnen in Lörrach am Lebensbaumbrunnen, Bad Wurzach am Schloss 30, Zürich am Kunsthaus 30 Grad und heute Nachmittag bis 33. Viel Sonnenschein, kaum Wolken, vielleicht mal Richtung Oberschwaben ein paar mehr. Der Radio Seefunk Wettertrend für die ganze Heimat. Das Wochenende sonnig, brüllend heiß wieder mit 35 Grad und mehr am Sonntag. Und auch nächste Woche Sonne ohne Ende, kaum Regen und dazu wieder heißer mit bis zu 38 Grad.
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0: Einmal steht einer in Weingarten in der Heuerstraße. Radio Seefunk-Hörer Hans-Jörg hat in Riehen in der Weilstraße beim Naturbad in der 30er-Zone einen entdeckt. Vielen Dank. Und dann blitzt es auch im Augenblick noch bei Ihnen in Koblenz am Zollplatz.
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0: einige Minuten mehr Fahrzeit auf der B31 zwischen Friedrichshafen und Ehreskirchstadt. Passen Sie auf und kommen Sie sicher an. Und wenn Sie Staus oder Blitzer entdecken, 07531 28 65 33 per Anruf oder WhatsApp.
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0: Ich freue mich sehr, dass Sie mit dabei sind. Wünsche Ihnen eine angenehme Mittagszeit. Auch wenn Sie morgen nochmal arbeiten müssen, dann sind wir natürlich bei Ihnen mit ganz viel cooler Musik übers Wochenende. Wir starten jetzt mit einem genialen Rockset-Song in die Stunde mit Rock und Sleeping in My Car.
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0: Schönen Nachmittag am Freitag, genau 14:45 bei Radio Seefunk. Wir machen mit Ihnen sozusagen Urlaub. Vielleicht geht's für Sie ja schon demnächst los. Wir begleiten Sie dann natürlich über die Radio Seefunk App. Und vor und während so einer Reise sollten Sie einiges beachten. Was weiß Claudia Ploh vom ADAC Südbaden bei all den Mitfahrern? Vergisst man ja gerne als Fahrer oft selbst auf sich zu achten. Was ist denn da für einen am Steuer besonders wichtig zu wissen, wenn man eine lange Fahrt vor sich hat?
1: Gerade wenn man auf unbekannten Strecken unterwegs ist, muss man sich ja als Fahrer unheimlich konzentrieren. Man muss sehr aufpassen, man steht im Stau, man ermüdet auch durch die Hitze. Und deswegen ist es eben auch wichtig für die Konzentration und für die Aufmerksamkeit, dass man regelmäßige Pausen macht. Also wie gesagt, nicht nur für die Mitfahrer, auch für einen selbst. Es ist unheimlich wichtig, regelmäßig Pausen zu machen, sich mal die Beine zu vertreten, einen Schluck Wasser trinken, durchatmen, sich bewegen und dann kann es auch wieder weitergehen.
0: Ja, danke schön für diese Tipps. Dann steht eine Fahrt in den Urlaub mit Kind und Kegel und vor allem auch mit sich selbst ja nichts mehr im Weg.
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0: Hier ist Radio Sel von kurz vor halb drei am Freitagnachmittag. Bei Ihnen ist bestimmt heute Abend mal wieder Ausgehen angesagt. Aber wie wird's dann wettermäßig? Wie lange müssen Sie es bei der Hitze draußen aushalten? Gibt's Hoffnung auf etwas kühleres Wetter heute Abend? Schauen wir uns gleich mal um 2:45 an im Biergartenwetter.
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4: Im Moment steht eine Radarfalle in Koblenz am Zollplatz. Dankeschön, Radio Seefunk-Hörerin Silvia. In Berlingen, da steht ein Blitzer in der Seestraße und auch in Immenstadt in der Kirchberger Straße.
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4: B31 rund um Hagenau stockender Verkehr 20 Minuten plus und zwischen Friedrichshafen und Ereskirch 10 Minuten draufrechnen. Haben Sie noch Staus oder Blitzer entdeckt, dann wählen Sie 07531 28 65 33. Rufen Sie an oder schicken Sie eine WhatsApp-Sprachnachricht.
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1: Heute geht's wettermäßig tatsächlich mal. Man gerät auf jeden Fall nicht ins Schwitzen, wenn sie dann so ab 16, 17 Uhr loskommen. Da hat's dann tatsächlich noch die 30 Grad und sonnig ist es auch in den meisten Teilen der Heimat. Aber es zieht dann zu und es kühlt dann doch langsamer, zumindest unter 30 Grad, so ab 18, 19 Uhr runter. Und wenn sie es heute länger aushalten draußen, sie brauchen definitiv keine Jacke bis Mitternacht, bleiben wir locker bei 20 Grad.
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0: Hier ist Radio Seefunk und hier ist Ihr Nachmittag am Freitag. Und das heißt jetzt dann in der nächsten Stunde nach drei Rock von Smokey. Oder 80er Pop von China Crisis. Auf jeden Fall einfach die beste Musik. Radio Seefunk.
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7: Ich bin Mia Hin. Guten Tag. Die deutsche Wirtschaft erholt sich offenbar weiter. So gab es bei der Produktion in vielen Branchen auch den dritten Monat in Folge ein Plus. Außerdem sind die deutschen Exporte auf einen Rekordstand geklettert, so das Statistische Bundesamt. Die Krisensitzung nach dem Scheitern seiner WM-Investorenpläne hat für FIFA-Präsident Infantino nur teilweise den gewünschten Effekt gebracht. Der norwegische Verband fordert offiziell seinen Rücktritt. Auch die Spielergewerkschaft FIFPro und weiter die UEFA stellen sich offen gegen ihn. Bundeskanzler Merz macht den Fall der Sprengstoffdrohne am Leipziger Flughafen zur Chefsache. Zu dem Thema hat jetzt der Nationale Sicherheitsrat der Bundesregierung getagt, sagte ein Sprecher. Mittlerweile ermittelt außerdem die Bundesanwaltschaft. Und jetzt mehr Nachrichten aus unserer Heimat. Die Schlaganfallstation im SRH-Klinikum Sigmaringen hat erneut das Qualitätssiegel der Deutschen Schlaganfallgesellschaft bekommen. Jedes Jahr werden dort rund 600 Schlaganfallpatienten versorgt. Die Prüfer loben vor allem die schnelle Zusammenarbeit aller Fachbereiche im Notfall. Zum Schutz der Street Parade in Zürich morgen sind 400 zusätzliche Mitarbeitende im Einsatz. Entlang der Strecke gibt es 6 Sanitätsposten, 13 Rettungswagen und 3 Boote auf dem Zürichsee. 4 Nebellanzen sollen in Singen für Abkühlung sorgen. Die Stadt testet die Wassernebelanlagen bis September an 4 Standorten in der Innenstadt und will danach entscheiden, ob das Angebot dauerhaft ausgebaut wird. Die meisten Nachrichten aus der Region hören Sie wieder in einer Stunde bei Radio Seefunk.
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8: Die aktuellen Temperaturen schauen wir uns als erstes an. 32 Grad in Rheinfelden an der Rheinbrücke. In Steißlingen am Kindergarten Storchnest 30. St. Margrethen im Kanton St. Gallen an der katholischen Pfarrstelle 31 Grad. Heute Nachmittag 32, 33 das Höchste und dabei sehr viel Sonnenschein, allerdings auch mal ein paar wenige Wolken, vor allem jetzt im Moment Richtung Donautal. Der Radio Seefunk Wettertrend für die ganze Heimat. Es bleibt auch am Wochenende sonnig, wird immer heißer. Sonntag dann wieder 35 bis 38 Grad.
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8: Im Augenblick, da steht eine aktuelle Radarfalle bei Ihnen in Weingarten und zwar in der Heuerstraße. Dann blitzt es in Koblenz am Zollplatz und aktuell auch in Inzlingen in der Rienstraße.
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8: Auf den Straßen in der Heimat, da ist soweit alles gut, kommen Sie sicher an. Und wenn Sie Staus oder Blitzer entdecken, dann rufen Sie an oder schicken Sie einfach eine WhatsApp direkt ins Studio 07531 28 65 33.
6: 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Und hier ist Marc Moosbrugger.
8: Hier bin ich und hier ist eine echte Supergroup Travel in Wilburys. Wir starten mit Handle with Care aus den 80ern.
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0: Durch ihren Freitagnachmittag geht's hier bei uns bei Radio Seefunk einfach die beste Musik. In der Urlaubszeit, Sommerferien laufen. Und wir waren mal mit unserem Mikro in Überling unterwegs und haben sie gefragt, welchen Proviant darf denn auf ihrer langen Fahrt in den Urlaub nicht fehlen? Da kamen ganz interessante Antworten heraus. Wird Ihnen auf jeden Fall das Wasser im Mund zusammenlaufen. Gleich um 3:45.
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0: Aktuell einer in Inzlingen in der Riehenstraße. Dankeschön, Radio Seefunk-Hörerin Tanja. In Singen in der Erzberger Straße blitzt es und in Friedrichshafen in der Lindauer Straße.
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0: Ganz genau 3:15 bei Radio Seefunk an diesem Freitagnachmittag. Auf in den Urlaub. Wenn die Koffer alle umständlich verladen sind, dann stellt sich ja die Frage, was nehmen Sie denn mit, um nicht unterwegs vom Stängel zu fallen? Vielleicht die selbstgeschmierten Laugenbrötchen mit Frischkäse, Tomaten und Salatbratplatten drin oder einfach Süßkram, Knabberzeug und gesundes Obst. Wir haben mal in Überlingen nachgefragt, welchen Proviant dürfen Sie auf Ihrer langen Fahrt in den Urlaub nicht missen?
1: Auf jeden Fall so Obst oder so, Äpfel und dann was zum Knabbern, also so Maiswaffeln nehme ich auch voll gerne mit.
2: Alles, was ich sonst auch esse. Hauptsächlich vegetarisch. Wenn ich fertig gesessen habe, am Tag vorher kommt das auch mit.
3: Viel zu trinken und Süßes.
4: Ja, Obst, Äpfel oder so eignen sich ja, die zerdrücken nicht. Und halt ein Getränk, Wasser.
5: Guter Snack, den man schnell essen kann oder gerne Nudelsalat.
0: Dann kann die Reise losgehen. Da wünschen wir eine schöne, stressfreie Fahrt in den Urlaub. Und vor allem auch eine leckere mit Radio Seefunk. 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

0: Kurz vor vier, Radio Seefunk und der Freitagnachmittag sind eins und Sie mittendrin auf dem Weg jetzt nach Hause mit Rock von Eddie Rabbit. Oder auch 80er Pop von Kool & The Gang. Der sorgt für die richtige Wochenendstimmung. Kommen Sie gut zu Hause an und mit uns jetzt durch den heißen Sommernachmittag. 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
8: Ich bin Mia Hin. Guten Tag. Die deutsche Wirtschaft zeigt sich trotz aller Krisen widerstandsfähig. So ist die Industrieproduktion laut Statistischem Bundesamt zum dritten Mal in Folge leicht gewachsen. Gleichzeitig sind die Exporte auf einen Rekordwert gestiegen. Experten sehen einen Lichtblick, warnen aber vor trüben Aussichten im Welthandel. Die Sprengstoffdrohne am Leipziger Flughafen beschäftigt jetzt auch den Nationalen Sicherheitsrat. Er hat unter dem Vorsitz von Kanzler Merz getagt. Unterdessen hat die Bundesanwaltschaft in dem Fall die Ermittlungen übernommen. Sie ist für Terrorismus und Spionage zuständig. Die Krisensitzung zu den gescheiterten Investorenplänen hat FIFA-Präsident Infantino wohl nicht wirklich weitergeholfen. Der norwegische Fußballverband will jetzt offiziell seinen Rücktritt. Außerdem wirft ihm die Spielergewerkschaft FIFPro offen Machtmissbrauch und Vertuschung vor. Und jetzt mehr Nachrichten aus unserer Heimat. Zum Schutz der Street Parade in Zürich morgen sind 400 zusätzliche Mitarbeitende im Einsatz. Entlang der Strecke gibt es 6 Sanitätsposten, 13 Rettungswagen und 3 Boote auf dem Zürichsee. 4 Nebellanzen sollen in Singen für Abkühlung sorgen. Die Stadt testet die Wassernebelanlagen bis September an 4 Standorten in der Innenstadt und will danach entscheiden, ob das Angebot dauerhaft ausgebaut wird. Die Kunstrasenplätze in Rheinfelden werden wegen der Hitze vorerst gesperrt. Auf den Plätzen in Herten und im Europastadion verklumpt das Granulat. Dadurch steigt das Verletzungsrisiko und die Beläge könnten dauerhaft beschädigt werden. Die meisten Nachrichten aus der Region hören Sie wieder in einer Stunde bei Radio Seefunk.
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0: Die Temperaturen liegen ziemlich hoch heute Nachmittag in Weingarten an der Hochschule. 30 Grad, auch in Nonnenhorn an der Uferanlage im Paradies. Sisseln im Aargau am Sportplatz toppt das Ganze mit 32 Grad. Viel Sonnenschein gibt's heute Nachmittag dazu kaum eine Wolke. Jetzt gerade mal so Richtung Donautal ein bisschen bewölkter und auch im Südschwarzwald so ein paar wenige Wolken unterwegs. Aber sonst einfach nur strahlend sonnig. Und der Radio Seefunk Wettertrend fürs Wochenende, so geht's auch weiter. Brüllend heiß, trocken. Sonntag 35 Grad, die ganze nächste Woche liegen wir zwischen 35 und zum Ende der Woche hin auch wieder Richtung 38 Grad. Trocken, ohne Ende dazu.
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0: In Rosenharz, da steht zurzeit eine Radarfalle, dann wird ihre Geschwindigkeit in Bodmann geblitzt, im Weilergarten und noch einer in Singen bei Ihnen in der Erzberger Straße.
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0: Seien Sie vorsichtig und kommen Sie sicher an Ihr Ziel. Im Großen und Ganzen ist soweit alles in Ordnung. Gute Fahrt und wenn Sie Staus oder Blitze entdecken, 07531 28 65 33, rufen Sie mich an oder schicken Sie einfach eine WhatsApp-Sprachnachricht.
4: 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Und hier ist Marc Moosbrugger.
0: Einen schönen Freitagnachmittag, gleich mal mit einem coolen Rocksong für Sie. Das ist genau das Richtige, um einfach den Stress der Woche abzuwerfen. Von Judas Priest, Living After Midnight aus den 80ern.
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0: Radio Seefunk in den Sommerferien. Schönen Freitagnachmittag, 16:45. Wenn es für Sie dieses Wochenende mit dem Auto in den Urlaub geht, sollten Sie, bevor Sie losfahren, ein paar Sachen durchchecken. Aber was denn alles? Radio Seefunk-Hörer Jürgen hat sich dazu über die 07531 28 65 33 bei uns gemeldet.
1: Wir hatten früher einen Chef, der hat immer draufgeschrieben auf der Auftrag Urlaubsdurchsicht Wolke. Das setzt sich aus den Buchstaben zusammen W wie Wasser, O wie Öl, L wie Luft, K wie Keilriemen und E wie Ersatzrad. Dieses Wort, ich war auch damals erschrocken, wo ich da das zum ersten Mal gelesen habe, aber hat uns das erklärt und war plausibel.
0: Ja, Wolke ist leicht zu merken und man kann alles selbst überprüfen, ne? Alle Flüssigkeitsbehälter, Ölstand checken, Luftdruck nachschauen, Keilriemen kurz durchdrücken, ob er nicht labbrig ist und Ersatzrad nicht vergessen. Vielen Dank, Jürgen, für diesen Wolke-Tipp.
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mit Radio Seefunk rein in den Feierabend, vielleicht aber auch rein in den Urlaub. Wenn es für Sie auf eine Reise gehen soll demnächst, dann schauen wir gleich mal, wie es da beim Thema Gepäck aussieht, was es da zu beachten gibt mit der Expertin vom ADAC gleich hier um 4:45.

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4: In Tingen, da blitzt es in der Klettgaustraße. Dankeschön, Radio Seefunk-Hörerin Silke. Dann auch auf der B31 bei Überlingen, 70er Bereich. Und in Rosenharz.
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4: Soweit alles so gut auf den Straßen in der Heimat. Kommen Sie sicher an und melden Sie Staus oder Blitzer direkt ins Studio. 07531 28 65 33.
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0: 3:45 bei Radio Seefunk hier am Freitagnachmittag. Ab in die Ferien, aber nie ohne den Check beim Thema Gepäck beispielsweise. Claudia Polo vom ADAC Südbaden. Was gibt's denn da zu beachten?
1: Schwere Gegenstände möglichst tief im Fahrzeug. Bei den An- und Aufbauten, wie zum Beispiel für Fahrräder oder für Transportboxen, muss man auch auf die Vorgaben der Hersteller achten und das einfach regelgerecht aufbauen, damit sie unterwegs eben nicht herunterfallen oder zum Geschoss werden. Und was eben auch wichtig ist, man sollte auf das Gewicht des Fahrzeugs achten, wenn es beladen ist. Denn wenn das Fahrzeug überladen ist, ist es natürlich schlecht für den Reifendruck. Da sollte man auch noch einen Blick drauf werfen.
0: Also passen Sie auf, achten Sie auf all diese Dinge, dann steht an der Fahrt in den Urlaub mit Kind und Kegel und Gepäck auf jeden Fall nichts mehr im Weg.
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0: Wunderschönen Nachmittag wünsche ich Ihnen, Radio Seefunk hier, und das am Freitag vor dem Wochenende. Da gibt's jetzt natürlich gleich in der nächsten Stunde wieder einen genialen 80er von Madonna zum Beispiel. Denn wir spielen die meisten 80er, ein cooler Popsong, und es gibt auch coolen 80er Rock von Billy Joel. We Didn't Start the Fire, eine auch unvergessene Nummer für Sie. Machen Sie bald Feierabend, kommen Sie gut nach Hause.
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12: Ich bin Mia Hin. Guten Tag. Die deutsche Wirtschaft erholt sich offenbar weiter. So gab es bei der Produktion in vielen Branchen auch den dritten Monat in Folge ein Plus. Außerdem sind die deutschen Exporte auf einen Rekordstand geklettert, so das Statistische Bundesamt. Bundeskanzler Merz macht den Fall der Sprengstoffdrohne am Leipziger Flughafen zur Chefsache. Zu dem Thema hat jetzt der Nationale Sicherheitsrat der Bundesregierung getagt, sagte ein Sprecher. Mittlerweile ermittelt außerdem die Bundesanwaltschaft. Das erste Bundesland lockert wegen des Niedrigwassers das Sonntagsfahrverbot für Lkw. Im Saarland wird es ab diesem Wochenende bis maximal Ende September außer Kraft gesetzt. Das berichtet die Rheinische Post. Auch Bundesverkehrsminister Bilger hatte das angekündigt, um Unternehmen zu unterstützen, die vom Wasser auf die Straße umsteigen müssen. Und jetzt mehr Nachrichten aus unserer Heimat. Die Schlaganfallstation im SRH-Klinikum Sigmaringen hat erneut das Qualitätssiegel der Deutschen Schlaganfallgesellschaft bekommen. Jedes Jahr werden dort rund 600 Schlaganfallpatienten versorgt. Die Prüfer loben vor allem die schnelle Zusammenarbeit aller Fachbereiche im Notfall. Zum Schutz der Street Parade in Zürich morgen sind 400 zusätzliche Mitarbeitende im Einsatz. Entlang der Strecke gibt es 6 Sanitätsposten, 13 Rettungswagen und 3 Boote auf dem Zürichsee. 4 Nebellanzen sollen in Singen für Abkühlung sorgen. Die Stadt testet die Wassernebelanlagen bis September an 4 Standorten in der Innenstadt und will danach entscheiden, ob das Angebot dauerhaft ausgebaut wird.
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0: Gleich mal zu den Temperaturen, weil am Rhein am Vitra Campus 34 Grad, Leutkirch am Freibad Stadtweiher liegen wir bei 30, Altenrhein am Fliegermuseum bei 30 Grad und in den Abend geht es auch sehr sonnig, sehr heiß auch noch. Es kühlt dann so langsam ab auf rund 20 Grad und die Sonne scheint dann auch noch ordentlich. Jetzt Richtung Südschwarzwald oder auch Richtung Bar ein bisschen bewölkter. Der Radio Seefunk Wettertrend fürs Wochenende sonnig und noch heißer. Sonntag wieder 35 bis 38 Grad.
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0: In Rosenharz eine Radarfalle und auch auf der B31 bei Überlingen im 70er-Bereich. Und es blitzt auch in Tiengen in der Klettgaustraße. Dankeschön, Radio Seefunk-Hörerin Rosi.
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0: Sie brauchen aktuell 20 Minuten länger auf der B31 zwischen Meersburg und Hagnau. Da stockt es gewaltig. Und wenn Sie noch Staus oder Blitze entdecken, rufen Sie an oder schicken Sie eine WhatsApp ins Studio 075 31 28 65 33.
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0: Schönen Nachmittag. Vielleicht haben Sie noch die Autofahrt vor sich und dann sehen Sie sich jetzt schon auf der Terrasse liegen, im Schatten natürlich, ganz entspannt. Dazu gibt's die meisten 80er aus Ihrem Radio. Jetzt gibt's Alison Moyet. Wir starten mit Invisible in dieser Stunde. Ich freue mich, dass Sie mit dabei sind.
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0: Hier ist der Freitagnachmittag bei Radio Seefunk in den Sommerferien. Vielleicht starten Sie ja demnächst mit dem Auto, dann hoffentlich wieder mit einer vollgepackten Kühltasche. Vielen leckeren Sachen drin. Wir haben uns mal bei uns im Funkhaus umgehört und die Kollegen gefragt, was denn in der Kühltasche nicht fehlen darf. Lassen sich gerne jetzt inspirieren.
1: Diese kleinen Kaffeebecher von Emmy Café Latte, die kaufe ich mir sonst nie. Und dazu mag meine Familie auch richtig gern Müsli-Riegel. Da suchen wir uns dann immer zusammen zwei Packungen aus und dann werden die auf der Fahrt gesnackt.
2: Guter Kaffee, heißer Tee, Müsli-Riegel, Äpfel, Karotten geschnitten, also wirklich auch ein bisschen Vitamine, aber auch oftmals ein Ingwer-Shot, um einfach während der Fahrt fit zu bleiben.
3: Brötchen mit vegetarischer Wurst und Gurken drauf und eine Cola gegen die Müdigkeit.
4: Unbedingt Wasser, am liebsten gekühlt, getrocknete Mango gehören dazu und ich gestehe Beefy Rolls.
0: Ja. Für den einen oder anderen sind die Reisesnacks dann auch oft mal eine kleine Sünde. Einfach eine Sache, die man sonst auf keinen Fall kaufen oder essen würde. Vielleicht haben Sie ja auch sowas, einen Lieblingsreisesnack. Dann schicken Sie doch gerne eine WhatsApp-Sprachnachricht an die 07531 28 65 33 und aus der Schweiz die 0049 vorne dran.
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0: Kommen Sie gut durch den Freitagnachmittag Richtung Wochenende mit Radio Seefunk. Einfach die beste Musik und auf langen Urlaubsfahrten direkt dann in die Ferien. Da kriegt man manchmal die Krise. Die können teilweise recht langweilig sein, aber da haben wir Tipps und Tricks von Ihnen bekommen. Mehr gleich um 5:45.
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0: Im Moment steht eine Radarfalle bei Ihnen in Tiengen, und zwar in der Klettgaustraße. Dankeschön, Radio Seefunk-Hörer Rainer. Noch ein Blitzer auf der B31 bei Überlingen und zur Stunde auch in Singen in der Steißlinger Straße.
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0: Auf den Straßen in der Heimat, da stockt's auf jeden Fall auf der B31 zwischen Meersburg und Hagenau mit knapp 20 Minuten. Und wenn Sie noch Staus oder Blitzer entdecken, 07531 28 65 33, rufen Sie an oder schicken Sie eine WhatsApp-Sprachnachricht her.
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0: Schönen Feierabend mit Radio Seefunk, 5:45 am Freitagnachmittag. Wenn es für Sie bald ab in die Ferien geht, mit dem Auto, Bus, Zug oder Flieger, dann ist der stressigste und gleichzeitig langweiligste Teil ja oft die Hinreise. Deshalb haben wir Sie in Weingarten mal gefragt, wie übersteht man denn stundenlange Autofahrten am besten, ohne an Langeweile zu sterben oder völlig die Krise zu kriegen, wenn man doch mal in einen Stau kommt. Das sind Ihre Tipps und Tricks.
1: Entweder Musik hören oder einen Podcast hören.
2: Also ich selbst fahre kein Auto und in der Bahn, dann mache ich Rätsel oder so.
3: Hauptsächlich eigentlich eher so Musik oder Podcasts höre ich bei längeren Autofahrten. Sonst, wenn ich halt mit jemandem zusammen gerade Auto fahre, also ich bin schon ein bisschen so eine Labertasche, also ich quatsch halt auch super gerne, dann kriegt man auch gute 6 bis 8 Stunden rum.
0: Was machen Sie auf langen Autofahren am liebsten? Schicken Sie gerne eine WhatsApp-Sprachnachricht an die 07531 28 65 33.
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0: Radio Sefon kurz vor 6 zum Feierabend am Freitag und wir feiern mit Ihnen die 80er gleich da nach den 18 Uhr Nachrichten mit Steve Winwood. Dieser fantastischen Popnummer Higher Love und Rock It's von Blondie. Für Ihren entspannten, aber auch ausgefallenen Abend an diesem Freitag. Lassen Sie es gut gehen, setzen Sie schön raus auf die Terrasse und genießen Sie da noch den Abend mit uns. 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
18: Ich bin Mia Hin. Guten Abend. Die deutsche Wirtschaft zeigt sich trotz aller Krisen widerstandsfähig. So ist die Industrieproduktion laut Statistischem Bundesamt zum dritten Mal in Folge leicht gewachsen. Gleichzeitig sind die Exporte auf einen Rekordwert gestiegen. Experten sehen einen Lichtblick, warnen aber vor trüben Aussichten im Welthandel. Die ersten Bundesländer lockern wegen des Niedrigwassers das Sonntagsfahrverbot für Lkw. In Rheinland-Pfalz und im Saarland wird es ab sofort außer Kraft gesetzt. Auch Bundesverkehrsminister Bilger hatte die Lockerung angekündigt, um Unternehmen zu unterstützen, die vom Wasser auf die Straße umsteigen müssen. Das Mittelmeer wird wärmer und wärmer. Vor Mallorca wurden über 33 Grad im Wasser gemessen. Das sind 4 Grad mehr als im Durchschnitt und neuer Rekord in spanischen Gewässern. Das aufgeheizte Meer kann im Herbst die Gefahr für schwere Stürme und viel Regen erhöhen. Und jetzt mehr Nachrichten aus unserer Heimat. Die Kunstrasenplätze in Rheinfelden werden wegen der Hitze vorerst gesperrt. Auf den Plätzen in Herten und im Europastadion verklumpt das Granulat. Dadurch steigt das Verletzungsrisiko und die Beläge könnten dauerhaft beschädigt werden. Die Schlaganfallstation im SRH-Klinikum Sigmaringen hat erneut das Qualitätssiegel der Deutschen Schlaganfallgesellschaft bekommen. Jedes Jahr werden dort rund 600 Schlaganfallpatienten versorgt. Die Prüfer loben vor allem die schnelle Zusammenarbeit aller Fachbereiche im Notfall. Zum Schutz der Street Parade in Zürich morgen sind 400 zusätzliche Mitarbeitende im Einsatz. Entlang der Strecke gibt es 6 Sanitätsposten, 13 Rettungswagen und 3 Boote auf dem Zürichsee.
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0: Mit 32 Grad in Waldshutingen an der Stadthalle geht es in den Abend. Breitnau an der Schanze am Wirbstein sind 27. Und wir messen in St. Margrethen im Kanton St. Gallen an der katholischen Pfarrstelle 33 Grad. Und in den Abend eben geht's auch mit viel Sonnenschein. Kaum eine Wolke über uns, nur Richtung Randen oder Bar und auch so ein bisschen in Oberschwaben zieht's zu. Sonst aber kaum. Der Radio-Seefunk-Wettertrend für die ganze Heimat. Morgen und am Sonntag sonnig und es wird brüllend heiß. Sonntag 35 bis 38 Grad. Und auch durch die ganze nächste Woche geht's mit Temperaturen bis 35 oder sogar 39 Grad.
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0: Ein Blitzer in Tingen in der Klettgaustraße und es blitzt auch in Singen in der Steißlinger Straße. B31 ist auch eine Radarfalle aufgebaut. Höhe Überlingen. Dankeschön, Radio Seefunk-Hörerin Carola.
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0: Auf der B31 zwischen Immenstadt Ost und Hagnau 12 Minuten plus. Und wenn Sie noch Staus oder Blitzer entdecken, 07531 28 65 33 rufen Sie an oder schicken Sie eine WhatsApp-Sprachnachricht her.
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0: Einen schönen Freitagabend, an dem Sie ruhig nochmal den Grill anschmeißen können, um sich ins Wochenende dann rein zu essen sozusagen. Mit diesem coolen 80er-Pop-Song starten wir mit Cyndi Lauper und She Bop.
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0: Schönen Start ins Wochenende mit Radio Seefunk um 6:45. Für alle, die noch Pläne für dieses Wochenende suchen, die Burgruine Neu-Ravensburg ist vielleicht ein Ausflug wert. Die war ursprünglich eine sehr große und mächtige Burg, aber mittlerweile ist leider nur noch der Burgfried erhalten geblieben. Da oben steppt jedenfalls heute Abend so richtig der Bär. Da ist dieses Wochenende Burgfest. Michael Schlingmann, Vorsitzender des Burg- und Heimatvereins Neu-Ravensburg. Was ist denn da dieses Wochenende so los?
1: Also wir haben wirklich ein vielseitiges Programm. Wir haben heute Abend wirklich Fete, muss man so sagen. Am Samstag Kinderprogramm, am Sonntag dann Burgmesse, Frühshoppen und der Nachmittag dann mit eher klassischer Blasmusik. Also es ist für jeden was dabei und die Atmosphäre da oben auf dem Burgberg ist einfach einmalig. Es lohnt sich für jeden, auch von weiter weg zu kommen.
0: Und was ist das Besondere an dem Fest?
1: Zum einen die Atmosphäre. Sie sind auf einem Burgberg, auf einem ehemaligen Schlossplatz unter Laubbäumen. Es hat eine ganz besondere Atmosphäre und wirklich ein Geheimtipp für ein Mega-Event.
0: Also Sie haben es gehört. Wer heute Abend so richtig Lust auf Party hat, der ist beim Burgfest auf der Burgruine Neu-Ravensburg genau richtig. Um 20 Uhr geht's da für Sie los. Und wenn Sie noch mehr Tipps fürs Wochenende brauchen, dann finden Sie die auf radioseefunk.de.
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6: Ich habe einen aus Singen aus der Steißlinger Straße auf der B31 bei Überlingen, der blitzt es, und in Tiengen zurzeit auch in der Klettgau Straße. Vielen Dank fürs Melden. 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

0: Durch den Feierabend am Freitag mit Radio Seefunk um 6:45 und ab in die Ferien heißt vielleicht für Sie jetzt am Wochenende. Da sollten Sie allerdings auch auf einiges achten. Claudia Ploh vom ADAC Südbaden. Wenn jetzt der Hund mit in den Urlaub soll, dann gibt's einiges zu beachten. Was denn?
1: Es wäre natürlich gut, wenn man entsprechende Hundeboxen im Fahrzeug hat, um die Tiere zu sichern. Da muss man natürlich auch darauf achten, dass man regelmäßig Pausen macht, vielleicht so alle 1,5-2 Stunden, damit sich der Hund eben auch frei bewegen kann und ein bisschen Auslauf hat. Dann vielleicht eine Kleinigkeit zu trinken bekommt, gerade wenn es so heiß ist im Fahrzeug. Und dann kann die Fahrt auch schon wieder weitergehen.
0: Also auf diese Tipps achten und dann steht einer Fahrt in den Urlaub. Mit Kind und Kegel und mit Hund vor allem nichts mehr im Weg.
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3: Ich bin Mia Hin. Guten Abend. Die deutsche Wirtschaft erholt sich offenbar weiter. So gab es bei der Produktion in vielen Branchen auch den 3. Monat in Folge ein Plus. Außerdem sind die deutschen Exporte auf einen Rekordstand geklettert, so das Statistische Bundesamt. Das Saarland und Rheinland-Pfalz setzen das Sonntagsfahrverbot für Lastwagen außer Kraft. Schon ab diesem Wochenende gilt die Regel erstmal nicht mehr, bis spätestens Ende September. So sollen Unternehmen unterstützt werden, die bei ihren Transporten wegen der niedrigen Pegel vom Wasser auf die Straße ausweichen müssen. Nach der Abnehmspritze kommen voraussichtlich nächsten Monat die Abnehmpillen. Apotheken warnen schon jetzt vor verharmlosenden Online-Angeboten. Die Pillen seien keine Lifestyle-Produkte, sondern hochwirksame Medikamente mit Nebenwirkungen, so die Bundesvereinigung Deutscher Apothekenverbände. Bochum gegen die Berliner Hertha. Mit dieser Partie wird heute die neue Saison in der 2. Fußball-Bundesliga eröffnet. Anpfiff ist um 20.30 Uhr. In 2 Wochen steht dann der DFB-Pokal an. Ende des Monats geht's auch in der 1. Liga wieder los.
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4: Heute überm Hegau und im Linzgau ein paar Wolken, sonst klar, 18 bis 12 Grad. Der Radio Seefunk Wochenendwettertrend für die ganze Heimat. Morgen den ganzen Tag viel Sonne bei 27 bis 33 Grad. Und am Sonntag noch ein Stück heißer, am Abend im Basel-Bied und vom Randen bis in den Hinterthurgau Schauer oder Gewitter.
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3: Ich bin Mia Hin. Guten Abend. Die ersten Bundesländer lockern wegen des Niedrigwassers das Sonntagsfahrverbot für Lkw. In Rheinland-Pfalz und im Saarland wird es ab sofort außer Kraft gesetzt. Auch Bundesverkehrsminister Bilger hatte die Lockerung angekündigt, um Unternehmen zu unterstützen, die vom Wasser auf die Straße umsteigen müssen. Die deutsche Wirtschaft zeigt sich trotz aller Krisen widerstandsfähig. So ist die Industrieproduktion laut Statistischem Bundesamt zum dritten Mal in Folge leicht gewachsen. Gleichzeitig sind die Exporte auf einen Rekordwert gestiegen. Experten sehen einen Lichtblick, warnen aber vor trüben Aussichten im Welthandel. Die Krisensitzung nach dem Scheitern seiner WM-Investorenpläne hat für FIFA-Präsident Infantino nur teilweise den gewünschten Effekt gebracht. Der norwegische Verband fordert offiziell seinen Rücktritt. Auch die Spielergewerkschaft FIFPro und weiter die UEFA stellen sich offen gegen ihn. Die sogenannten Heimatkennzeichen sind in Deutschland sehr beliebt. Das zeigt jetzt eine Studie der Hochschule Heilbronn. Seit 2012 wurden mehr als 300 alte Kennzeichen für kleinere Kreise und Städte reaktiviert und über 7 Millionen Fahrzeuge und Anhänger damit zugelassen.
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4: Heute über dem Hegau und dem Linzgau ein paar Wolken, sonst klar, 18 bis 12 Grad. Der Radio Seefunk Wochenendwettertrend für die ganze Heimat. Morgen den ganzen Tag viel Sonne bei 27 bis 33 Grad. Und am Sonntag noch ein Stück heißer, am Abend im Basel-Biet und vom Randen bis in den Hinterthurgau Schauer oder Gewitter.
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1: Ich bin Mia Hin. Guten Abend. Das Saarland und Rheinland-Pfalz setzen das Sonntagsfahrverbot für Lastwagen außer Kraft. Schon ab diesem Wochenende gilt die Regel erstmal nicht mehr, bis spätestens Ende September. So sollen Unternehmen unterstützt werden, die bei ihren Transporten wegen der niedrigen Pegel vom Wasser auf die Straße ausweichen müssen. Es hat offenbar schon wieder einen Vorfall mit Drohnen in Deutschland gegeben. Wie unter anderem die Süddeutsche Zeitung berichtet, sind zwei Drohnen über einem Bundeswehrstandort in NRW gekreist. Auf dem Stützpunkt in Mechernich werden Patriot-Flugabwehrsysteme repariert. Nach der Abnehmspritze kommen voraussichtlich nächsten Monat die Abnehmpillen. Apotheken warnen schon jetzt vor verharmlosenden Online-Angeboten. Die Pillen seien keine Lifestyle-Produkte, sondern hochwirksame Medikamente mit Nebenwirkungen, so die Bundesvereinigung Deutscher Apothekenverbände. Das Mittelmeer wird wärmer und wärmer. Vor Mallorca wurden über 33 Grad im Wasser gemessen. Das sind 4 Grad mehr als im Durchschnitt und neuer Rekord in spanischen Gewässern. Das aufgeheizte Meer kann im Herbst die Gefahr für schwere Stürme und viel Regen erhöhen.
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2: Heute über dem Hegau und dem Linzgau ein paar Wolken, sonst klar, 18 bis 12 Grad. Der Radio Seefunk Wochenendwettertrend für die ganze Heimat. Morgen den ganzen Tag viel Sonne bei 27 bis 33 Grad. Und am Sonntag noch ein Stück heißer, am Abend im Basel-Biet und vom Randen bis in den Hinterthurgau Schauer oder Gewitter.
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1: Ich bin Philipp Nützig. Guten Abend. Die ersten Bundesländer lockern wegen des Niedrigwassers das Sonntagsfahrverbot für Lastwagen. In Rheinland-Pfalz und dem Saarland wird es ab sofort außer Kraft gesetzt. Auch Bundesverkehrsminister Bilger hatte eine Lockerung angekündigt, um Unternehmen zu unterstützen, die vom Wasser auf die Straße umsteigen müssen. Es hat offenbar schon wieder einen Vorfall mit Drohnen in Deutschland gegeben. Wie unter anderem die Süddeutsche Zeitung berichtet, sind zwei Drohnen über einem Bundeswehrstandort in NRW gekreist. Auf dem Stützpunkt in Mechernich werden Patriot-Flugabwehrsysteme repariert. Die deutsche Wirtschaft zeigt sich trotz aller Krisen widerstandsfähig. So ist die Industrieproduktion laut Statistischem Bundesamt zum dritten Mal in Folge leicht gewachsen. Gleichzeitig sind die Exporte auf einen Rekordwert gestiegen. Experten sehen einen Lichtblick, warnen aber vor trüben Aussichten im Welthandel. Die sogenannten Heimatkennzeichen sind in Deutschland sehr beliebt. Das zeigt jetzt eine Studie der Hochschule Heilbronn. Seit 2012 wurden mehr als 300 alte Kennzeichen für kleinere Kreise und Städte reaktiviert und über 7 Millionen Fahrzeuge und Anhänger damit zugelassen. Am beliebtesten ist MO für Moers.
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2: Heute überm Hegau und im Linzgau ein paar Wolken, sonst klar, 18 bis 12 Grad. Der Radio Seefunk Wochenendwettertrend für die ganze Heimat. Morgen den ganzen Tag viel Sonne bei 27 bis 33 Grad. Und am Sonntag noch ein Stück heißer, am Abend im Basel-Bied und vom Randen bis in den Hinterthurgau Schauer oder Gewitter.
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1: Ich bin Philipp Nützig. Guten Abend. NRW, das Saarland und Rheinland-Pfalz setzen das Sonntagsfahrverbot für Lastwagen außer Kraft. Schon ab diesem Wochenende gilt die Regel erstmal nicht mehr. So sollen Unternehmen unterstützt werden, die bei ihren Transporten wegen der niedrigen Pegel vom Wasser auf die Straße ausweichen müssen. Die Debatte über eine bessere Drohnenabwehr in Deutschland reißt nicht ab. In NRW gab es jetzt offenbar einen weiteren Vorfall mit den Fluggeräten. Zwei Drohnen sind in der vergangenen Nacht über einem Bundeswehrstandort aufgetaucht. Das berichtet unter anderem die Süddeutsche Zeitung. Die deutsche Wirtschaft erholt sich offenbar weiter. So gab es bei der Produktion in vielen Branchen auch den dritten Monat in Folge ein Plus. Außerdem sind die deutschen Exporte auf einen Rekordwert geklettert, so das Statistische Bundesamt. Die Krisensitzung nach dem Scheitern seiner WM-Investorenpläne hat für FIFA-Präsident Infantino nur teilweise den gewünschten Effekt gebracht. Der norwegische Verband fordert offiziell seinen Rücktritt. Auch die Spielergewerkschaft FIFPro und weiter die UEFA stellen sich offen gegen ihn.
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2: Heute überm Hegau und im Linzgau ein paar Wolken, sonst klar, 18 bis 12 Grad. Der Radio Seefunk Wochenendwettertrend für die ganze Heimat. Morgen den ganzen Tag viel Sonne bei 27 bis 33 Grad und am Sonntag noch ein Stück heißer, am Abend im Basel-Biet und vom Randen bis in den Hinterthurgau Schauer oder Gewitter.
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1: Ich bin Philipp Nützig. Guten Abend. Die ersten Bundesländer lockern wegen des Niedrigwassers das Sonntagsfahrverbot für Lastwagen. In NRW, Rheinland-Pfalz und dem Saarland wird es ab sofort außer Kraft gesetzt. Auch Bundesverkehrsminister Bilger hatte die Lockerung angekündigt, um Unternehmen zu unterstützen, die vom Wasser auf die Straße umsteigen müssen. Es hat offenbar schon wieder einen Vorfall mit Drohnen in Deutschland gegeben. Wie unter anderem die Süddeutsche Zeitung berichtet, sind zwei Drohnen über einem Bundeswehrstandort in NRW gekreist. Auf dem Stützpunkt in Mechernich werden Patriot-Flugabwehrsysteme repariert. Wer von Italien nach Spanien einreist, muss ab sofort durch eine Grenzkontrolle. Das hat die spanische Regierung angekündigt. Zuvor hatte Italien bereits Kontrollen wegen der Flüchtlingskrise in Ceuta eingeführt. Madrid findet das völlig überzogen. Beide Länder haben keine gemeinsame Landgrenze. Die sogenannten Heimatkennzeichen sind in Deutschland sehr beliebt. Das zeigt jetzt eine Studie der Hochschule Heilbronn. Seit 2012 wurden mehr als 300 alte Kennzeichen für kleinere Kreise und Städte reaktiviert und über 7 Millionen Fahrzeuge und Anhänger damit zugelassen. Am beliebtesten ist MO für Moers.
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2: Heute früh ist es klar, die Tiefstwerte liegen zwischen 18 und 12 Grad. Tagsüber dann wieder viel Sonne bei 27 bis 33 Grad. Der Radio Seefunk Wettertrend für die ganze Heimat. Am Sonntag noch ein Stück heißer, am Abend im Basel Beat und vom Randen bis in den Hinterthurgau Schauer oder Gewitter.
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1: Ich bin Philipp Nützig. Mehrere Bundesländer wie NRW oder auch Niedersachsen setzen das Sonntagsfahrverbot für Lastwagen außer Kraft. Schon ab diesem Wochenende gilt die Regel. So sollen Unternehmen unterstützt werden, die bei ihren Transporten wegen der niedrigen Pegel vom Wasser auf die Straße ausweichen müssen. Die Debatte über eine bessere Drohnenabwehr in Deutschland reißt nicht ab. In NRW gab es jetzt offenbar einen weiteren Vorfall mit den Fluggeräten. Zwei Drohnen sind in der vergangenen Nacht über einem Bundeswehrstandort aufgetaucht. Das berichtet unter anderem die Süddeutsche Zeitung. Zwischen Spanien und Italien ist ein Streit um Grenzkontrollen entbrannt. Als Reaktion auf italienische Kontrollen für Flüge und Schiffe aus Spanien hat Madrid nun selbst welche eingeführt. Italien wollte sich mit den Kontrollen vor einer Migrationswelle aus Ceuta schützen. Spanien hält das für unfair. Die Krisensitzung nach dem Scheitern seiner WM-Investorenpläne hat für FIFA-Präsident Infantino nur teilweise den gewünschten Effekt gebracht. Der norwegische Verband fordert offiziell seinen Rücktritt. Auch die Spielergewerkschaft FIFPRO und weiter die UEFA stellen sich offen gegen ihn.
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2: Heute früh ist es klar, die Tiefstwerte liegen zwischen 18 und 12 Grad. Tagsüber dann wieder viel Sonne bei 27 bis 33 Grad. Der Radio Seefunk Wettertrend für die ganze Heimat. Am Sonntag noch ein Stück heißer, am Abend im Basel Beat und vom Randen bis in den Hinterthurgau Schauer oder Gewitter.
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1: Ich bin Philipp Nützig. Die ersten Bundesländer lockern wegen des Niedrigwassers das Sonntagsfahrverbot für Lastwagen. In NRW, Rheinland-Pfalz, Niedersachsen und dem Saarland wird es ab sofort außer Kraft gesetzt. Damit sollen Unternehmen unterstützt werden, die vom Wasser auf die Straße umsteigen müssen. Es hat offenbar schon wieder einen Vorfall mit Drohnen in Deutschland gegeben. Wie unter anderem die Süddeutsche Zeitung berichtet, sind 2 Drohnen über einem Bundeswehrstandort in NRW gekreist. Auf dem Stützpunkt in Mechernich werden Patriot-Flugabwehrsysteme repariert. Wer von Italien nach Spanien einreist, muss ab sofort durch eine Grenzkontrolle. Das hat die spanische Regierung angekündigt. Zuvor hatte Italien bereits Kontrollen wegen der Flüchtlingskrise in Ceuta eingeführt. Madrid findet das völlig überzogen. Beide Länder haben keine gemeinsame Landgrenze. Es bleibt beim Baustopp für den umstrittenen Ballsaal am Weißen Haus in Washington. Ein Berufungsgericht bestätigte die richterliche Anordnung aus dem März. Der Kongress hätte dem Bau zustimmen müssen, heißt es. Für das pompöse Prestigeprojekt von US-Präsident Trump wurde der historische Ostflügel des Weißen Hauses abgerissen.
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2: Heute früh ist es klar, die Tiefstwerte liegen zwischen 18 und 12 Grad. Tagsüber dann wieder viel Sonne bei 27 bis 33 Grad. Der Radio Seefunk Wettertrend für die ganze Heimat. Am Sonntag noch ein Stück heißer, am Abend im Basel Beat und vom Randen bis in den Hinterthurgau Schauer oder Gewitter.
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